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11: Ich bin Hendrik Daum. Menschenhandel soll in Deutschland künftig konsequenter verfolgt und härter bestraft werden können. Das sieht ein Gesetzentwurf aus dem Bundesjustizministerium vor, der heute im Bundeskabinett besprochen wird. Lea Matschulat berichtet.
12: Wer moderne Sklaverei ausnutze, dürfe nicht straffrei davon kommen, sagt Bundesjustizministerin Hubig. Sie meint etwa all diejenigen, die sich die Nägel machen lassen, obwohl vieles darauf hindeutet, dass im Nagelstudio nicht alles korrekt läuft. Oder auch Bauherren, die ein Auge zudrücken, wenn eine Firma besonders günstige Konditionen verspricht, doch nicht ganz klar ist, ob die Arbeiter auch alle angemeldet sind.
11: Ob Zigaretten, Tabakbeutel oder E-Zigaretten, Nikotinprodukte sind bei Jugendlichen wieder beliebter. Das hat eine Befragung des Bundesinstituts für öffentliche Gesundheit ergeben. Demnach hat fast jeder Zehnte der 12- bis 17-Jährigen letztes Jahr Nikotinprodukte konsumiert. Der Drogenbeauftragte der Bundesregierung Streeck fordert deshalb strengere Regeln, zum Beispiel für Inhaltsstoffe, Werbung oder Aromen. Wer schon mal geheiratet hat, der weiß, dass die Organisation viel Stress bedeuten kann. Anders soll das bei der bundesweiten Aktion Hashtag einfach heiraten sein, bei der auch die evangelische Kirche in Bayern mitmacht. Die Aktion findet am 26. Juni statt. Das Prinzip ist simpel, einfach zu einer der teilnehmenden Kirchen gehen und natürlich Ja sagen. Die einzigen Voraussetzungen sind, dass man schon standesamtlich verheiratet ist und dass mindestens einer von beiden evangelisch ist. Fußball-Zweitligist Greuther Fürth hat den Klassenerhalt geschafft. Das Kleeblatt setzte sich am Abend im Relegationsrückspiel gegen Rot-Weiß Essen mit 2:0 durch. Das Hinspiel gegen den Drittligisten hatte Fürth noch mit 0:1 verloren. Die Fürther spielen seit fast 30 Jahren mindestens in der zweiten Liga.
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5: Ich bin Hendrik Daum. Der Wohnungsbau in Deutschland verläuft nur sehr schleppend. Um dem entgegenzuwirken, entscheidet das Bundeskabinett heute über Reformen im Baurecht. Das Ziel ist, die Genehmigungsverfahren zu beschleunigen. Bauministerin Huberts möchte, dass der Wohnungsbau in Gebieten mit angespannten Märkten künftig Priorität bekommt vor Natur- und Denkmalschutz. Außerdem sind härtere Maßnahmen gegen Eigentümer vorgesehen, die ihre Immobilien verfallen lassen. Als letztes Mittel ist sogar eine Enteignung möglich. Die Staatsanwaltschaft Potsdam ermittelt jetzt gegen den Schauspieler Christian Ulmen wegen des Verdachts der Körperverletzung. Hintergrund ist eine Strafanzeige seiner Ex-Partnerin, der Schauspielerin und Moderatorin Colleen Fernandes. Laut Staatsanwaltschaft hat sich ein Anfangsverdacht auf häusliche Gewalt bestätigt. David Riemer hat die Einzelheiten.
6: Es gehe um mehrere Vorfälle aus den Jahren 2022 und 2023 in Spanien. Weitere Vorwürfe von Fernandes wegen digitaler Gewalt würden noch geprüft, sagt eine Sprecherin der Staatsanwaltschaft. Für Ulmen gilt bis zu einem rechtskräftigen Abschluss des Verfahrens die Unschuldsvermutung. Fernandes wirft ihm neben körperlichen Übergriffen auch vor, Fake-Profile in ihrem Namen erstellt und darüber pornografische Inhalte verbreitet zu haben.
5: Wer schon mal geheiratet hat, der weiß, dass die Organisation viel Stress bedeuten kann. Anders soll das bei der bundesweiten Aktion Hashtag einfach heiraten sein, bei der auch die evangelische Kirche in Bayern mitmacht. Die Aktion findet am 26. Juni statt. Das Prinzip ist simpel, einfach zu einer der teilnehmenden Kirchen gehen und natürlich Ja sagen. Die einzigen Voraussetzungen sind, dass man schon standesamtlich verheiratet ist und dass mindestens einer von beiden evangelisch ist. Fußball-Zweitligist Greuther Fürth hat den Klassenerhalt geschafft. Das Kleeblatt setzte sich am Abend im Relegationsrückspiel gegen Rot-Weiß Essen mit 2:0 durch. Das Hinspiel gegen den Drittligisten hatte Fürth noch mit 0:1 verloren. Die Fürther spielen seit fast 30 Jahren mindestens in der zweiten Liga.
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1: 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Stay.

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5: Ich bin Hendrik Daum. Der Wohnungsbau in Deutschland verläuft nur sehr schleppend. Um dem entgegenzuwirken, entscheidet das Bundeskabinett heute über Reformen im Baurecht. Das Ziel ist, die Genehmigungsverfahren zu beschleunigen. Bauministerin Huberts möchte, dass der Wohnungsbau in Gebieten mit angespannten Märkten künftig Priorität bekommt vor Natur- und Denkmalschutz. Außerdem sind härtere Maßnahmen gegen Eigentümer vorgesehen, die ihre Immobilien verfallen lassen. Als letztes Mittel ist sogar eine Enteignung möglich. Die Staatsanwaltschaft Potsdam ermittelt jetzt gegen den Schauspieler Christian Ulmen wegen des Verdachts der Körperverletzung. Hintergrund ist eine Strafanzeige seiner Ex-Partnerin, der Schauspielerin und Moderatorin Colleen Fernandes. Laut Staatsanwaltschaft hat sich ein Anfangsverdacht auf häusliche Gewalt bestätigt. David Riemer hat die Einzelheiten.
6: Es gehe um mehrere Vorfälle aus den Jahren 2022 und 2023 in Spanien. Weitere Vorwürfe von Fernandes wegen digitaler Gewalt würden noch geprüft, sagt eine Sprecherin der Staatsanwaltschaft. Für Ulmen gilt bis zu einem rechtskräftigen Abschluss des Verfahrens die Unschuldsvermutung. Fernandes wirft ihm neben körperlichen Übergriffen auch vor, Fake-Profile in ihrem Namen erstellt und darüber pornografische Inhalte verbreitet zu haben.
5: Wer schon mal geheiratet hat, der weiß, dass die Organisation viel Stress bedeuten kann. Anders soll das bei der bundesweiten Aktion Hashtag einfach heiraten sein, bei der auch die evangelische Kirche in Bayern mitmacht. Die Aktion findet am 26. Juni statt. Das Prinzip ist simpel, einfach zu einer der teilnehmenden Kirchen gehen und natürlich Ja sagen. Die einzigen Voraussetzungen sind, dass man schon standesamtlich verheiratet ist und dass mindestens einer von beiden evangelisch ist. Fußball-Zweitligist Greuther Fürth hat den Klassenerhalt geschafft. Das Kleeblatt setzte sich am Abend im Relegationsrückspiel gegen Rot-Weiß Essen mit 2:0 durch. Das Hinspiel gegen den Drittligisten hatte Fürth noch mit 0:1 verloren. Die Fürther spielen seit fast 30 Jahren mindestens in der zweiten Liga.
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12: Ich bin Hendrik Daum. Bundeswirtschaftsministerin Reiche wird heute zu ihrem ersten offiziellen Besuch in China erwartet. Im Fokus der Gespräche dürften fairere Wettbewerbsbedingungen stehen. Die deutschen Maschinenbauer hatten Reiche kurz vor ihrer Reise zu einer harten Haltung aufgefordert. Sie müsse unmissverständlich klar machen, dass Europa systematische Wettbewerbsverzerrungen nicht länger hinnehmen werde. Die Pläne von Bundesgesundheitsministerin Warken, die Beiträge zur Pflegeversicherung für Kinderlose zu erhöhen, stoßen auf Kritik. Die wiederholte Bestrafung von Menschen ohne Kinder löse die strukturellen Probleme der Pflegeversicherung nicht, das sagte Anja Piel vom Vorstand des Deutschen Gewerkschaftsbundes. Der gesetzlichen Pflegeversicherung droht ein Milliardendefizit. Gesundheitsministerin Warken plant deshalb, den Beitragszuschlag für Kinderlose um 0,1 Prozentpunkte auf 0,7% anzuheben. An einem Gymnasium in Bayreuth sind in einem Chemieschaukasten gefährliche Substanzen entdeckt und danach auch gesprengt worden. Ein Sicherheitsbeauftragter hatte beim Vorbereiten eines Umzugs der Chemiesammlung die Substanzen gefunden. Dabei hat es sich um alkoholische Lösungsmittel gehandelt. Spezialkräfte sind angerückt, um die Gefäße dann kontrolliert zu sprengen. Weil ja gerade Pfingstferien sind, waren keine Schüler oder Lehrer im Schulgebäude. das Kleeblatt im Glückstaumel. Die Spielvereinigung Greuther Fürth hat in der Relegation den Klassenerhalt in der zweiten Fußball-Bundesliga geschafft. Die Franken setzten sich am späten Abend im Rückspiel im eigenen Stadion mit 2:0 gegen den Drittligisten Rot-Weiß Essen durch und machten damit die 0:1 Niederlage aus dem Hinspiel wett.
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5: Ich bin Hendrik Daum. Bundeswirtschaftsministerin Reiche wird heute zu ihrem ersten offiziellen Besuch in China erwartet. Im Fokus der Gespräche dürften fairere Wettbewerbsbedingungen stehen. Die deutschen Maschinenbauer hatten Reiche kurz vor ihrer Reise zu einer harten Haltung aufgefordert. Sie müsse unmissverständlich klarmachen, dass Europa systematische Wettbewerbsverzerrungen nicht länger hinnehmen werde. Die Pläne von Bundesgesundheitsministerin Warken, die Beiträge zur Pflegeversicherung für Kinderlose zu erhöhen, stoßen auf Kritik. Die wiederholte Bestrafung von Menschen ohne Kinder löse die strukturellen Probleme der Pflegeversicherung nicht, das sagte Anja Piel vom Vorstand des Deutschen Gewerkschaftsbundes. Der gesetzlichen Pflegeversicherung droht ein Milliardendefizit. Gesundheitsministerin Warken plant deshalb, den Beitragszuschlag für Kinderlose um 0,1 Prozentpunkte auf 0,7% anzuheben. An einem Gymnasium in Bayreuth sind in einem Chemieschaukasten gefährliche Substanzen entdeckt und danach auch gesprengt worden. Ein Sicherheitsbeauftragter hatte beim Vorbereiten eines Umzugs der Chemiesammlung die Substanzen gefunden. Dabei hat es sich um alkoholische Lösungsmittel gehandelt. Spezialkräfte sind angerückt, um die Gefäße dann kontrolliert zu sprengen. Weil ja gerade Pfingstferien sind, waren keine Schüler oder Lehrer im Schulgebäude. Das Kleeblatt im Glückstaumel. Die Spielvereinigung Greuther Fürth hat in der Relegation den Klassenerhalt in der zweiten Fußball-Bundesliga geschafft. Die Franken setzten sich am späten Abend im Rückspiel im eigenen Stadion mit 2:0 gegen den Drittligisten Rot-Weiß Essen durch und machten damit die 0:1 Niederlage aus dem Hinspiel wett.
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11: Ich bin Hendrik Daum. Einen schönen guten Morgen. Die Staatsanwaltschaft Potsdam ermittelt jetzt gegen den Schauspieler Christian Ulmen wegen des Verdachts der Körperverletzung. Hintergrund ist eine Strafanzeige seiner Ex-Partnerin, der Schauspielerin und Moderatorin Colleen Fernandes. Laut Staatsanwaltschaft hat sich ein Anfangsverdacht auf häusliche Gewalt bestätigt. David Riemer hat die Einzelheiten.
12: Es gehe um mehrere Vorfälle aus den Jahren 2022 und 2023 in Spanien. Weitere Vorwürfe von Fernandes wegen digitaler Gewalt würden noch geprüft, sagt eine Sprecherin der Staatsanwaltschaft. Für Ulmen gilt bis zu einem rechtskräftigen Abschluss des Verfahrens die Unschuldsvermutung. Fernandes wirft ihm neben körperlichen Übergriffen auch vor, Fake-Profile in ihrem Namen erstellt und darüber pornografische Inhalte verbreitet zu haben.
11: Der Wohnungsbau in Deutschland verläuft nur sehr schleppend. Um dem entgegenzuwirken, entscheidet das Bundeskabinett heute über Reformen im Baurecht. Das Ziel ist, die Genehmigungsverfahren zu beschleunigen. Bauministerin Huberts möchte, dass der Wohnungsbau in Gebieten mit angespannten Märkten künftig Priorität bekommt vor Natur- und Denkmalschutz. Außerdem sind härtere Maßnahmen gegen Eigentümer vorgesehen, die ihre Immobilien verfallen lassen. Als letztes Mittel ist sogar eine Enteignung möglich. In der CSU rumort es im Moment gewaltig. Parteivize Weber fordert von seiner Partei mehr Ernsthaftigkeit. In einem fünfseitigen Brief an viele Mandatsträger schreibt Weber, die besten Jahre der CSU seien jene gewesen, in denen sie nicht dem Zeitgeist, sondern ihren Überzeugungen gefolgt sei. Schlagzeilen und Klickzahlen reichten nicht. Stattdessen brauche es Kreativität, Mut und Ideen. Der Brief wird von vielen als Breitseite gegen Parteichef Söder gewertet. Fußball-Zweitligist Greuther Fürth hat den Klassenerhalt geschafft. Das Kleeblatt setzte sich am Abend im Relegationsrückspiel gegen Rot-Weiß Essen mit 2:0 durch. Das Hinspiel gegen den Drittligisten hatte Fürth noch mit 0:1 verloren. Die Fürther spielen seit fast 30 Jahren mindestens in der zweiten Liga.
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2: Ich bin Hendrik Daum. Einen schönen guten Morgen. Die Staatsanwaltschaft Potsdam ermittelt jetzt gegen den Schauspieler Christian Ulmen wegen des Verdachts der Körperverletzung. Hintergrund ist eine Strafanzeige seiner Ex-Partnerin, der Schauspielerin und Moderatorin Colleen Fernandes. Laut Staatsanwaltschaft hat sich ein Anfangsverdacht auf häusliche Gewalt bestätigt. David Riemer hat die Einzelheiten.
3: Es gehe um mehrere Vorfälle aus den Jahren 2022 und 2023 in Spanien. Weitere Vorwürfe von Fernandes wegen digitaler Gewalt würden noch geprüft, sagt eine Sprecherin der Staatsanwaltschaft. Für Ulmen gilt bis zu einem rechtskräftigen Abschluss des Verfahrens die Unschuldsvermutung. Fernandes wirft ihm neben körperlichen Übergriffen auch vor, Fake-Profile in ihrem Namen erstellt und darüber pornografische Inhalte verbreitet zu haben.
2: Der Wohnungsbau in Deutschland verläuft nur sehr schleppend. Um dem entgegenzuwirken, entscheidet das Bundeskabinett heute über Reformen im Baurecht. Das Ziel ist, die Genehmigungsverfahren zu beschleunigen. Bauministerin Huberts möchte, dass der Wohnungsbau in Gebieten mit angespannten Märkten künftig Priorität bekommt vor Natur- und Denkmalschutz. Außerdem sind härtere Maßnahmen gegen Eigentümer vorgesehen, die ihre Immobilien verfallen lassen. Als letztes Mittel ist sogar eine Enteignung möglich. In der CSU rumort es im Moment gewaltig. Parteivize Weber fordert von seiner Partei mehr Ernsthaftigkeit. In einem 5-seitigen Brief an viele Mandatsträger schreibt Weber, die besten Jahre der CSU seien jene gewesen, in denen sie nicht dem Zeitgeist, sondern ihren Überzeugungen gefolgt sei. Schlagzeilen und Klickzahlen reichten nicht. Stattdessen brauche es Kreativität, Mut und Ideen. Der Brief wird von vielen als Breitseite gegen Parteichef Söder gewertet. Fußball-Zweitligist Greuther Fürth hat den Klassenerhalt geschafft. Das Kleeblatt setzte sich am Abend im Relegationsrückspiel gegen Rot-Weiß Essen mit 2:0 durch. Das Hinspiel gegen den Drittligisten hatte Fürth noch mit 0:1 verloren. Die Fürther spielen seit fast 30 Jahren mindestens in der zweiten Liga.
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13: Ich bin Moritz Einzel, guten Morgen. Menschenhandel soll in Deutschland künftig konsequenter verfolgt und härter bestraft werden können. Das sieht ein Gesetzentwurf aus dem Bundesjustizministerium vor, der heute im Bundeskabinett besprochen wird. Lea Matschulat berichtet.
14: Wer moderne Sklaverei ausnutze, dürfe nicht straffrei davonkommen, sagt Bundesjustizministerin Hubig. Sie meint etwa all diejenigen, die sich die Nägel machen lassen, obwohl vieles darauf hindeutet, dass im Nagelstudio nicht alles korrekt läuft. Oder auch Bauherren, die ein Auge zudrücken, wenn eine Firma besonders günstige Konditionen verspricht, doch nicht ganz klar ist, ob die Arbeiter auch alle angemeldet sind.
13: Bundeswirtschaftsministerin Reiche wird heute zu ihrem ersten offiziellen Besuch in China erwartet. Im Fokus der Gespräche dürften fairere Wettbewerbsbedingungen stehen. Die deutschen Maschinenbauer hatten Reiche kurz vor ihrer Reise zu einer harten Haltung aufgefordert. Sie müsse unmissverständlich klarmachen, dass Europa systematische Wettbewerbsverzerrungen nicht länger hinnehmen werde. Wer schon mal geheiratet hat, der weiß, dass die Organisation viel Stress bedeuten kann. Anders soll das bei der bundesweiten Aktion Einfach heiraten sein, bei der auch die evangelische Kirche in Bayern mitmacht. Die Aktion findet am 26. Juni statt. Das Prinzip ist simpel: einfach zu einer der teilnehmenden Kirchen gehen und natürlich Ja sagen. Die einzigen Voraussetzungen sind, dass man schon standesamtlich verheiratet ist und dass mindestens einer von beiden evangelisch ist. Das Kleeblatt im Glückstaumel, die Spielvereinigung Greuther Fürth hat in der Relegation den Klassenerhalt in der zweiten Fußball-Bundesliga geschafft. Die Franken setzten sich am Abend im Rückspiel im eigenen Stadion mit 2:0 gegen den Drittligisten Rot-Weiß Essen durch und machten damit die 0:1 Niederlage aus dem Hinspiel wett.
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16: Mit Leon. Ein riesiges Rechenzentrum vor der Haustür. Genau darüber wurde gestern Abend in Maintal diskutiert. Amazons Cloud-Tochter AWS hat im Bürgerhaus Bischofsheim ihre Pläne für einen modernen Rechenzentrum-Campus vorgestellt. Vivian Marx mit Einzelheiten.
17: AWS plant am südlichen Rand von Maintal-Bischofsheim zwei Gebäude auf rund 89.000 Quadratmetern Fläche. Mehr als 100 Arbeitsplätze sollen dort entstehen. Offen blieb gestern aber, wie viel Strom die Anlage genau brauchen wird und wie hoch das Gesamtinvestment ist. Klar ist, Strom wird vor allem für die Server, Kühlung und Technik benötigt. Bei der Kühlung will AWS nach eigenen Angaben zu 93% Regenwasser nutzen. Wann das Rechenzentrum gebaut wird, ist noch unklar. Laut Thomas Blatt von AWS könnte die Bauzeit 3 bis 5 Jahre dauern.
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18: Richtiges Bilderbuchwetter heute. Den ganzen Tag ein schöner Sonne-Wolken-Mix. Bis zu 29 Grad sind heute drin. Also wir halten unsere Badenudel schon mal bereit. Und der Radio Galaxy Wettertrend. Morgen dann wieder ein wolkenloser Himmel bei 25 Grad max.
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16: Guten Morgen an alle, die unterwegs sind. Auf den Straßen ist alles ruhig, aber es wird geblitzt. Auf der A3 Richtung Frankfurt am Offenbacher Kreuz in der 60er-Zone und auf der A45 Richtung Hanau zwischen Meinhausen und Kleinostheim in der Baustelle. Da sind 80 erlaubt. Wenn ihr noch was gesehen habt, Staus oder Blitzer, die könnt ihr jederzeit kostenlos melden unter der 0800 007 0076. Danke und kommt gut an.
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1: Guten Morgen zusammen, hier ist die Radio Galaxy Morning Show mit Max. Schön, dass ihr mit am Start seid. Leute, habt ihr Bock auf einen neuen Drink?
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1: Habt ihr schon mal von Dirty Soda gehört? Geht derzeit im Netz mega viral und ist aktuell der Getränketrend aus den USA. Das Ganze ist im Prinzip eine Cola mit Nachtisch-Vibe. Also die klassische Dirty Soda-Mischung ist Cola, Kokossirup, Limettensaft und Achtung, einen Schuss Kaffeesahne. Ja, wirklich. Sieht am Ende eher aus wie so ein Eiskaffee als wie eine normale Cola. Und natürlich hat TikTok komplett übernommen. Mittlerweile gibt es tausende Varianten mit Sprite, Vanille, Erdbeersirup, Karamell oder sogar extra Sahne obendrauf. Manche mixen da einfach alles rein, was süß ist. Die Meinungen sind komplett gespalten. Die einen sagen, na, bester Sommerdrink überhaupt, und die anderen fragen sich einfach nur, warum macht man Sahne in Cola? Ich sag's euch ehrlich, da bin ich auch raus. Frische Trends, so wie den, gibt's jeden Morgen um die Zeit. Nur hier bei uns bei Radio Galaxy.

Stellt euch vor, ihr sitzt entspannt in einem Reisebus und plötzlich wird der Fahrer bewusstlos. Genau das ist jetzt auf der A8 in Oberbayern passiert und was dann folgt, klingt fast wie aus einem Film. Max hier für euch bei Radio Galaxy. Mitten während der Fahrt verliert der Busfahrer das Bewusstsein. An Bord eine japanische Reisegruppe mit 22 Menschen. Doch statt Panik übernimmt die Reiseleiterin sofort das Steuer. Die 63-Jährige reagiert blitzschnell, lenkt den Bus auf den Standstreifen und verhindert damit vermutlich einen schweren Unfall. Der Reisebus, der streift zwar noch die Leitplanke, kommt dann aber sicher zum Stehen. Der Fahrer, der wird ins Krankenhaus gebracht, die Reiseleiterin selbst nur leicht verletzt. Die Polizei spricht da von einer echten Rettungsaktion und ehrlich, ohne ihren Mut hätte das Ganze ganz anders ausgehen können. Ein krasser Reminder.

0: Hier ist die Radio Galaxy Morning Show um kurz vor 6:30. Schönen guten Morgen. Max hier für euch. Die besten aktuellen Hits für euren Mittwochvormittag, die bekommt ihr bei uns gleich mit Imani, Don't Be So Shy. Und unser guter Laune-Garant ist mit am Start, Leonie mit Don't Worry.
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15: Ich lieb's, wenn man endlich wieder die Sommerkleider auspacken kann. Ein Mix aus Sonne und Wolken haben wir heute. Man merkt es aktuell schon ziemlich warm und mild draußen. Bis zu 29 Grad sind heute drin. Und der Radio-Galaxy-Wettertrend. Wir machen sommerlich weiter. Morgen 25 Grad und strahlender Sonnenschein.
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17: Guten Morgen an alle, die unterwegs sind. Auf den Straßen ist alles ruhig, aber es wird geblitzt. Auf der A3 Richtung Frankfurt am Offenbacher Kreuz in der 60er-Zone. Und auf der A45 Richtung Hanau zwischen Mainhausen und Kleinostheim in der Baustelle, da sind 80 erlaubt. Wenn ihr noch was gesehen habt, Staus oder Blitzer, die könnt ihr jederzeit kostenlos melden unter der 0800 007 0076. Danke und kommt gut an.
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Morgen zusammen, hier ist die Radio Galaxy Morning Show heute in der Urlaubsvertretung mit mir. Ich bin Max, schön, dass ihr mit am Start seid. Und an der Stelle eine Frage in die Runde: Wie hoch ist euer Eiscounter nach den heißen Sommertagen? Also ich sag's ehrlich, ich habe tatsächlich nur 2 Kugeln Eis gegessen und das vor ein paar Tagen. Also ich habe mich sehr gut zurückgehalten, aber ich bin mir sicher, heute wird dieser Eiscounter vor allem am Nachmittag dann steigen. Ich bin immer so ein Fan, ne? Eine Kugel irgendwas Schokoladiges, Stracciatella oder Schokolade oder sowas und dann irgendwas ganz Erfrischendes, zum Beispiel so eine Kugel Zitrone. Also ich werde heute Nachmittag auf jeden Fall zu meinem Lieblingsitaliener, zu meiner Lieblingseisdiele schauen und darauf kann man sich auf jeden Fall heute schon freuen bei den heißen Temperaturen. Die besten aktuellen Hits für euren Morgen, die bekommt ihr hier bei uns bei Radio Galaxy.

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0: Geht so. Dippy liest eine Kundenbewertung aus dem Netz vor und wir versuchen gemeinsam herauszufinden, was das sein könnte. Und es ist für mich heute Premiere. Dippy, das erste Mal raten. Ja. Ich habe die ganze Nacht nicht geschlafen. Ob es nur daran lag oder doch an der Bergkirche war, ist die andere Sache. Dippy, ich bin gespannt.
3: Bist du gut im Quizzen?
0: Also ich habe schon Wer wird Millionär, habe ich hier nur wieder mal geschaut.
3: Ich wollte gerade fragen, kommst du da bis zur 16.000-Euro-Frage?
0: Naja, also ich würde mal sagen, bis zur 100-Euro-Frage bin ich dabei.
3: Okay.
0: Sonst wäre ich nicht hier, Dippy.
3: Absolut. Also wir schauen mal. Heute geht es um Folgendes. Sollte ein Highlight in unserem Urlaub sein. Allerdings war schon nach 5 Tagen die Farbe ausgeblichen. Für die Kinder zwar okay, meine Frau kam allerdings überhaupt nicht damit klar. Ich habe das Ding dann gleich im Hotel zurückgelassen.
0: Ja, das ist jetzt die Frage. Also es klingt auf jeden Fall nach Urlaub. Ich würde sagen, irgendwie sowas in die Richtung Luftmatratze oder sowas. Kann das sein?
3: Ja, reicht mir aber nicht.
0: Reicht dir aber nicht?
3: Nein.
0: Aha, Kollegin Lea meinte vorhin eine Schwimmnudel. Ist sie näher dran?
3: Die ist ganz weit weg. Die ist aber um Gottes Willen.
0: Habt ihr eine Idee? Dann meldet euch jetzt gerne schnell hier bei uns im Studio 0800 007 0076. Die Auflösung bei Radio Galaxy dann hier bei uns in einer Stunde.

0: Stronger. Kommt gut in diesen Morgen. Hier ist die Radio Galaxy Morning Show. Die besten aktuellen Hits für den Mittwochmorgen bekommt ihr bei uns gleich nach 7 mit Bebe Rexha. New Religion hat richtig viel Drive. Außerdem ist Tom Gregory mit am Start. Und Nico Santos.
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11: Ich bin Moritz Einzel, guten Morgen. Das Kleeblatt im Glück. Die Spielvereinigung Greuther Fürth hat den Klassenerhalt in der zweiten Fußball-Bundesliga geschafft. Die Franken gewannen das Relegationsrückspiel gegen den Drittligisten Rot-Weiß Essen mit 2:0. Das Hinspiel war noch mit 0:1 verloren gegangen. Fürths Noel Futkoi bei Sky.
12: Ich wusste ja, wie heimstark wir sein können. Wir hatten ja schon viele Spiele in der Saison, wo wir unsere Heimstärke bewiesen haben. Und diese Überzeugung haben wir heute aufs Spiel übertragen. Und ja. Am Ende gehen wir als verdienter Sieger vom Platz.
11: Futkoi und Branimir Hrgota waren die Torschützen für Fürth. Beide Spieler verlassen den Verein. Das Bundeskabinett entscheidet heute über Reformen im Baurecht. Bauministerin Huberts möchte Genehmigungsverfahren beschleunigen. Außerdem sollen Städte und Gemeinden leichter gegen verwahrloste Schrottimmobilien vorgehen können. Im Extremfall sollen sogar Enteignungen möglich sein. Im Prozess gegen die frühere RAF-Terroristin Daniela Klette könnte am Vormittag vor dem Landgericht Verden das Urteil gesprochen werden. Laut Anklage soll Klette mit ihren Komplizen Burkhard Garweg und Ernst Volker Staub zwischen 1999 und 2016 Geldtransporter und Supermärkte überfallen haben. Die beiden Männer sind weiterhin auf der Flucht. Die Staatsanwaltschaft fordert eine Haftstrafe von 15 Jahren für Klette. Bundeswirtschaftsministerin Reiche ist nach China gereist. Bei einem Treffen mit Handelsminister Wang hat Reiche faire Wettbewerbsbedingungen für deutsche Unternehmen angemahnt. Wettbewerb sei uns nicht fremd, sondern bringe uns nach vorn, so die CDU-Politikerin. Wettbewerb müsse aber auch so ausgestaltet sein, dass er zu beiderseitigem Nutzen und transparent sei.
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14: Mit Leon. Ein riesiges Rechenzentrum vor der Haustür. Genau darüber wurde gestern Abend in Maintal diskutiert. Amazons Cloud-Tochter AWS hat im Bürgerhaus Bischofsheim ihre Pläne für einen modernen Rechenzentrum-Campus vorgestellt. Vivian Marx mit Einzelheiten.
15: AWS plant am südlichen Rand von Maintal-Bischofsheim zwei Gebäude auf rund 89.000 Quadratmetern Fläche. Mehr als 100 Arbeitsplätze sollen dort entstehen. Offen blieb gestern aber, wie viel Strom die Anlage genau brauchen wird und wie hoch das Gesamtinvestment ist. Klar ist, Strom wird vor allem für die Server, Kühlung und Technik benötigt. Bei der Kühlung will AWS nach eigenen Angaben zu 93% Regenwasser nutzen. Wann das Rechenzentrum gebaut wird, ist noch unklar. Laut Thomas Blatt von AWS könnte die Bauzeit 3 bis 5 Jahre dauern.
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16: Richtiges Bilderbuchwetter heute. Den ganzen Tag ein schöner Sonne-Wolken-Mix. Bis zu 29 Grad sind heute drin. Also wir halten unsere Badenudel schon mal bereit. Und der Radio Galaxy Wettertrend. Morgen dann wieder ein wolkenloser Himmel bei 25 Grad max.
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14: Guten Morgen an alle, die unterwegs sind. Auf den Straßen ist alles ruhig, aber es wird geblitzt. Auf der A3 Richtung Frankfurt am Offenbacher Kreuz in der 60er-Zone und auf der A45 Richtung Hanau zwischen Mainhausen und Kleinostheim in der Baustelle. Da sind 80 erlaubt. Wenn ihr noch was gesehen habt, Staus oder Blitzer, die könnt ihr jederzeit kostenlos melden unter der 0800 007 0076. Danke und kommt gut an.
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hier, guten Morgen, hier ist die Radio Galaxy Morning Show und ich bin mir sicher, das hier wird jetzt eine ganz heiße Diskussion. Ich war nämlich vor ein paar Tagen im Freibad und direkt auf der Decke neben mir, da wurde geraucht. Und jetzt muss ich sagen, ich bin nicht Raucher und finde das wirklich nicht cool. Und wenn das Bad voll ist, dann kann man ja auch nicht so einfach umziehen. Baden-Württemberg schiebt dem Ganzen jetzt den Riegel vor, ab dem 1. Juni. Also ab nächsten Montag tritt dort ein neues Rauchverbot in Freibädern in Kraft. Und zwar nicht nur für Zigaretten, sondern auch für Vapes und E-Zigaretten. Rauchen ist dann auf Liegewiesen, am Becken oder eben im Kinderbereich absolut tabu. Klar, manche werden jetzt sagen, na, draußen muss doch Rauchen erlaubt bleiben. Andere feiern die neue Regel total und finden, ja, Freibäder sollten komplett rauchfrei sein. Was ist eure Meinung dazu? Sollten wir nachziehen? Sollten wir das so machen wie in Baden-Württemberg? Ich persönlich wäre absolut dafür. Lasst uns gemeinsam drüber diskutieren. Schickt mir gerne Audio oder ruft an 0800 007 0076. 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

0: Soll Rauchen im Freibad verboten werden? Ja, das ist die Frage, die wir heute Morgen so ein bisschen diskutieren. In Baden-Württemberg, da ist das Rauchen im Freibad ab Montag verboten. Jetzt die Frage, soll das Ganze auch hier bei uns in der Region kommen? Die Lena hat mir geschrieben ins Studio an die 0800 007 0076. Hallo ins Studio, Rauchen an der frischen Luft muss doch erlaubt bleiben, damit störe ich ja keinen, wenn ich genug Abstand halte. Da ist es doch ein bisschen zu viel gewollt. Außerdem hat sich der Tobi hier bei uns gemeldet.
1: Rauchverbot, da machen die Baden-Württemberger mal was Gescheites. Ich kann es einfach nicht mehr in meinem Naturgartenbad aushalten, dass da ständig gequalmt wird. Es regt mich einfach nur auf.
0: Danke für deine Meinung. Ich frage mal noch rüber in die Regie zu meiner Kollegin Lea. Was meinst du? Rauchverbot in Freibädern? Ja oder nein? Ja, okay, sie nickt. Also ist anscheinend auch dafür. Okay, was ist eure Meinung? Schickt's mir gerne noch hier ins Studio 0800 007 0076. 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

0: Ja, schon richtig schönes Sommerwetter auf dem Weg in die Arbeit. Die besten aktuellen Hits für euren Mittwochmorgen, die liefern wir hier bei uns bei Radio Galaxy. Holy Humberstone ist gleich mit am Start. Finde ich, macht immer richtig gute Laune, To Love Somebody. Außerdem Luis Fonsi und Justin Bieber mit Despacito. Und ich finde, der Song klingt absolut nach Urlaub, nach Sommer, nach Sonne. Die besten aktuellen Hits gleich.
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20: Ich lieb's, wenn man endlich wieder die Sommerkleider auspacken kann. Ein Mix aus Sonne und Wolken haben wir heute. Man merkt es aktuell schon ziemlich warm und mild draußen. Bis zu 29 Grad sind heute drin. Und der Radio Galaxy Wettertrend. Wir machen sommerlich weiter. Morgen 25 Grad und strahlender Sonnenschein.
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22: Guten Morgen an alle, die unterwegs sind. Auf den Straßen ist alles ruhig, aber es wird geblitzt. Auf der A3 Richtung Frankfurt am Offenbacher Kreuz in der 60er-Zone und auf der A45 Richtung Hanau zwischen Mainhausen und Kleinostheim in der Baustelle, da sind 80 erlaubt. Wenn ihr noch was gesehen habt, Staus oder Blitzer, die könnt ihr jederzeit kostenlos melden unter der 0800 007 0076. Danke und kommt gut an.
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1: Wer sagt eigentlich, dass man für richtig gutes Sommerfeeling ans Meer muss? Max hier für euch bei Radio Galaxy. Guten Morgen. In Bayern sind Pfingstferien. Vielleicht habt ihr heute frei und Zeit für einen kleinen Abstecher ins Freibad. Und ganz ehrlich, Freibad ist ja nicht gleich Freibad. In Bayern, da gibt es richtig besondere Spots, für die sich auch mal eine längere Fahrt lohnt. Zum Beispiel das Alpseebad Hohenschwangau im Allgäu. Schwimmen mit Blick auf Schloss Neuschwanstein und die Berge. Also sieht wirklich aus wie auf so einer Postkarte. Fehlt eigentlich nur noch, dass König Ludwig persönlich vom Sprungturm grüßt. In Oberfranken das Felsenbad in Pottenstein direkt an einer riesigen Felswand. Wer im Bayerischen Wald unterwegs ist, in Grafenau, gibt es die Bärenwelle mit riesigen Wellenbecken. Fast bisschen wie Kurzurlaub am Meer, nur ohne Sand überall und ohne 14 Euro für Pommes. Und in Unterfranken lohnt sich das Terrassenschwimmbad in Bad Kissingen mit Blick über die Landschaft bis Richtung Rhön. Also vielleicht dieses Jahr einfach mal so ein kleiner Roadtrip statt immer nur das gleiche Freibad ums Eck. Hier sind für euch die besten aktuellen Hits bei Radio Galaxy. Guten Morgen euch.

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0: Und das geht so. Dippy liest uns eine Kundenbewertung aus dem Internet vor und wir versuchen zu erraten, um welchen Artikel es sich handelt. Dippy, leg los.
3: Sollte ein Highlight in unserem Urlaub sein, allerdings war schon nach 5 Tagen die Farbe ausgeblichen. Für die Kinder zwar okay, meine Frau kam damit allerdings überhaupt nicht klar. Ich habe das Ding dann gleich im Hotel zurückgelassen. Sagen vielleicht viele, die Geliebte? Nein, die war nicht mit dabei im Urlaub.
0: Ach so, ich wollte gerade nachfragen. Also ich habe ja schon gesagt, es könnte eine Luftmatratze sein.
3: Ja, überraschenderweise bist du ziemlich nah dran.
0: Ziemlich nah dran.
3: Also du hast ja deine Quiz-Premiere heute. Ja. Und ich bin überrascht, wie sehr du dich da reingefuchst hast.
0: Na siehst du, ne? Ich habe einfach lange nachgedacht. Die Kollegin Lea zum Beispiel aus der Regie meinte, eine Schwimmnudel zum Beispiel.
3: Auch nicht schlecht, aber da hat die Nudel in der Regie, die Schwimmnudel nicht recht.
0: Und der Jürgen hat sich noch gemeldet. 0800 007 0076.
4: Waschmittel wegen der Farbe.
0: Waschmittel wegen der Farbe.
3: Also gute Idee, hohe Kreativität, leider die falsche Lösung.
0: Also kreativer auf jeden Fall. Was ist denn jetzt die Lösung?
3: Es ist ein aufblasbarer Schwimmflamingo.
0: Ah ja, also da war ich schon sehr nah dran.
3: Es ist keine Luftmatratze.
0: Ja, ein Schwimmflamingo.
3: Es ist keine Luftmatratze.
0: Kann man sich auch drauflegen.
3: Ich habe ja gesagt, du bist nah dran. Ein halber Punkt für dich.
0: Danke, immerhin.
3: Bei deiner Premiere.
0: Vielen Dank. Produkte raten jeden Mittwoch um die Zeit, nur hier bei uns bei Radio Galaxy.
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0: Es ist kurz vor 8, ihr hört die Radio Galaxy Morning Show am Mittwochmorgen. Die besten aktuellen Hits, die liefern wir so ein bisschen zum Wachwerden. Alex Warren ist gleich mit am Start mit seinem Fever Dream. Außerdem was Entspanntes von Kygo und Tina Turner. What's Love Got to Do With It?
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9: Ich bin Moritz Einzel. Guten Morgen. Bundesbauministerin Huberts will Baugenehmigungen beschleunigen. Entsprechende Reformen im Baurecht will das Kabinett heute beschließen. Vorgesehen sind auch härtere Maßnahmen gegen Eigentümer, die ihre Immobilien verfallen lassen. Die Kommunen sollen schneller anordnen können, dass solche Häuser instand gesetzt werden. Sogar Enteignungen sollen möglich werden. Die Pflegebeiträge für Kinderlose könnten erneut steigen. Der Deutsche Gewerkschaftsbund sieht darin eine Diskriminierung ohne Not. Das sagte DGB-Vorstandsmitglied Piel dem Redaktionsnetzwerk Deutschland. Claudia Wächter berichtet.
10: Wieder einmal sollen Kinderlose bestraft werden, klagt die Gewerkschafterin. Und nicht nur das, die strukturellen Probleme der Pflegeversicherung würden damit nicht einmal gelöst. Hintergrund: in der Versicherung klafft ein Milliardenloch. Deshalb will die Gesundheitsministerin das System reformieren und möglicherweise eben auch die Beitragssätze für Kinderlose anheben. Der DGB fordert stattdessen eine Entlastung für Pflegebedürftige und wahnverwachsende Altersarmut.
9: Rund 5000 Superreiche besitzen mehr als ein Viertel des Finanzvermögens in Deutschland. Der Global Wealth Report der Boston Consulting Group zeigt, die Zahl der Menschen in Deutschland, die umgerechnet mehr als 100 Millionen Dollar besitzen, ist 2025 um rund 1100 gegenüber dem Vorjahr gestiegen. Superreiche profitierten demnach vor allem von Gewinnen an den Aktienmärkten. Klassenerhalt für Greuther Fürth. Die Spielvereinigung bleibt in der zweiten Fußball-Bundesliga. Fürth hat das Relegationsrückspiel gegen den Drittligisten Rot-Weiß Essen mit 2:0 gewonnen. Das Hinspiel war 0:1 verloren gegangen. Einer der Fürther Torschützen war Branimir Hrgota, der den Verein verlässt.
11: Wir sind durch Hölle diese Saison gegangen. Am Ende bleibt mein Fürth in die zweite Liga und so kann ich das auch verlassen.
9: Hrgota bei Sky. Seit 29 Jahren ist Fürth mindestens zweitklassig.
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12: Mit Leon. Ein riesiges Rechenzentrum vor der Haustür. Genau darüber wurde gestern Abend in Maintal diskutiert. Amazons Cloud-Tochter AWS hat im Bürgerhaus Bischofsheim ihre Pläne für einen modernen Rechenzentrum-Campus vorgestellt. Vivian Marx mit Einzelheiten.
13: AWS plant am südlichen Rand von Maintal-Bischofsheim zwei Gebäude auf rund 89.000 Quadratmetern Fläche. Mehr als 100 Arbeitsplätze sollen dort entstehen. Offen blieb gestern aber, wie viel Strom die Anlage genau brauchen wird und wie hoch das Gesamtinvestment ist. Klar ist, Strom wird vor allem für die Server, Kühlung und Technik benötigt. Bei der Kühlung will AWS nach eigenen Angaben zu 93% Regenwasser nutzen. Wann das Rechenzentrum gebaut wird, ist noch unklar. Laut Thomas Blatt von AWS könnte die Bauzeit 3 bis 5 Jahre dauern.
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14: Richtiges Bilderbuchwetter heute. Den ganzen Tag ein schöner Sonne-Wolken-Mix. Bis zu 29 Grad sind heute drin. Also wir halten unsere Badenudel schon mal bereit. Und der Radio Galaxy Wettertrend. Morgen dann wieder ein wolkenloser Himmel bei 25 Grad max.
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12: Guten Morgen an alle, die unterwegs sind. Auf den Straßen ist alles ruhig, aber es wird geblitzt. Auf der A3 Richtung Frankfurt am Offenbacher Kreuz in der 60er-Zone und auf der A45 Richtung Hanau zwischen Mainhausen und Kleinostheim in der Baustelle. Da sind 80 erlaubt. Wenn ihr noch was gesehen habt, Staus oder Blitzer, die könnt ihr jederzeit kostenlos melden unter der 0800 007 0076. Danke und kommt gut an.
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0: Guten Morgen zusammen, hier ist die Radio Galaxy Morning Show mit Max. Schön, dass ihr mit am Start seid. Leute, habt ihr Bock auf einen neuen Drink?
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0: Habt ihr schon mal von Dirty Soda gehört? Geht derzeit im Netz mega viral und ist aktuell der Getränketrend aus den USA. Das Ganze ist im Prinzip eine Cola mit Nachtisch-Vibe. Also die klassische Dirty Soda-Mischung ist Cola, Kokossirup, Limettensaft und Achtung, einen Schuss Kaffeesahne. Ja, wirklich. Sieht am Ende eher aus wie so ein Eiskaffee als wie eine normale Cola. Und natürlich hat TikTok komplett übernommen. Mittlerweile gibt es tausende Varianten mit Sprite, Vanille, Erdbeersirup, Karamell oder sogar extra Sahne obendrauf. Manche mixen da einfach alles rein, was süß ist. Die Meinungen sind komplett gespalten. Die einen sagen, bester Sommerdrink überhaupt, und die anderen fragen sich einfach nur, warum macht man Sahne in Cola? Ich sag's euch ehrlich, da bin ich auch raus. Frische Trends, so wie den, gibt's jeden Morgen um die Zeit. Nur hier bei uns bei Radio Galaxy. Aha.

Stellt euch vor, ihr sitzt entspannt in einem Reisebus und plötzlich wird der Fahrer bewusstlos. Genau das ist jetzt auf der A8 in Oberbayern passiert und was dann folgt, klingt fast wie aus einem Film. Max hier für euch bei Radio Galaxy. Mitten während der Fahrt verliert der Busfahrer das Bewusstsein. An Bord eine japanische Reisegruppe mit 22 Menschen. Doch statt Panik übernimmt die Reiseleiterin sofort das Steuer. Die 63-Jährige reagiert blitzschnell, lenkt den Bus auf den Standstreifen und verhindert damit vermutlich einen schweren Unfall. Der Reisebus, der streift zwar noch die Leitplanke, kommt dann aber sicher zum Stehen. Der Fahrer, der wird ins Krankenhaus gebracht, die Reiseleiterin selbst nur leicht verletzt. Die Polizei spricht da von einer echten Rettungsaktion und ehrlich, ohne ihren Mut hätte das Ganze ganz anders ausgehen können. Ein krasser Reminder dafür, wie wichtig schnelle Reaktionen in extremen Situationen sind. Schönen Mittwoch euch!

0: Es ist kurz vor 8:30, ihr hört die Radio Galaxy Morning Show mit mir in der Urlaubsvertretung mit Max. Schön, dass ihr mit am Start seid. Wenn ihr jetzt an diesem Morgen noch ein bisschen müde seid, dann empfehle ich euch heute mal einen Purzelbaum. Ja, heute ist nämlich Weltpurzelbaumtag und ich sag's euch, wenn ihr den gemacht habt, seid ihr auf jeden Fall so ein Stück wacher. Die besten aktuellen Hits für euren Morgen, die haben wir gleich für euch mit Kamrat Hug Yourself. Das ist auf jeden Fall ein gute Laune-Garant. Außerdem ist Sia mit am Start und Sombra mit Homewrecker.
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14: Ich lieb's, wenn man endlich wieder die Sommerkleider auspacken kann. Ein Mix aus Sonne und Wolken haben wir heute. Man merkt es aktuell schon ziemlich warm und mild draußen. Bis zu 29 Grad sind heute drin. Und der Radio Galaxy Wettertrend. Wir machen sommerlich weiter. Morgen 25 Grad und strahlender Sonnenschein.
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16: Guten Morgen, liebe Autofahrer. Kurzer Blick auf die Straßen. Derzeit Behinderungen auf der A9 Berlin Richtung Nürnberg. Ein defekter LKW ist der Grund zwischen Bad Berneck, Himmelkrohn und dem Dreieck Bayreuth-Kulmbach. Hier ist auch die Feuerwehr vor Ort. Die Autobahn in Richtung Nürnberg ist wegen des Feuerwehreinsatzes aktuell gesperrt, wenn ihr dort unterwegs seid. Bitte plant mehr Zeit ein. Momentan 5 Kilometer Stau heißt für euch rund eine halbe Stunde mehr. Geblitzt wird einmal in Mittelfranken, Neustadt an der Aisch, Nürnberger Straße und einmal in der Oberpfalz, Amberg, ebenfalls Nürnberger Straße und zwar Höhe der B299. Wenn ihr sonst noch was habt, meldet euch gerne bei uns im Studio. Die kostenlose Galaxy Hotline 0800 007 007. 6. Danke und gute Fahrt.
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Guten Morgen zusammen, hier ist die Radio Galaxy Morning Show heute in der Urlaubsvertretung mit mir. Ich bin Max, schön, dass ihr mit am Start seid. Und an der Stelle eine Frage in die Runde: Wie hoch ist euer Eiscounter nach den heißen Sommertagen? Also ich sag's ehrlich, ich habe tatsächlich nur 2 Kugeln Eis gegessen und das vor ein paar Tagen. Also ich habe mich sehr gut zurückgehalten, aber ich bin mir sicher, heute wird dieser Eiscounter vor allem am Nachmittag dann steigen. Ich bin immer so ein Fan, ne? Eine Kugel irgendwas Schokoladiges, Stracciatella oder Schokolade oder sowas und dann irgendwas ganz Erfrischendes, zum Beispiel so eine Kugel Zitrone. Also ich werde heute Nachmittag auf jeden Fall zu meinem Lieblingsitaliener, zu meiner Lieblingseisdiele schauen und darauf kann man sich auf jeden Fall heute schon freuen bei den heißen Temperaturen. Die besten aktuellen Hits für euren Morgen, die bekommt ihr bei uns bei Radio Galaxy.

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0: Geht so. Dippy liest eine Kundenbewertung aus dem Netz vor und wir versuchen gemeinsam herauszufinden, was das sein könnte. Und es ist für mich heute Premiere. Dippy, das erste Mal raten. Ja. Ich habe die ganze Nacht nicht geschlafen. Ob es nur daran lag oder doch an der Bergkirche war, ist die andere Sache. Dippy, ich bin gespannt.
3: Bist du gut im Quizzen?
0: Also ich habe Wer wird Millionär, habe ich ja nur wieder mal geschaut.
3: Ich wollte gerade fragen, kommst du da bis zur 16.000-Euro-Frage?
0: Naja, also ich würde mal sagen, bis zur 100-Euro-Frage bin ich dabei.
3: Okay.
0: Sonst wäre ich nicht hier, Dippy.
3: Absolut. Also wir schauen mal. Heute geht es um Folgendes. Sollte ein Highlight in unserem Urlaub sein. Allerdings war schon nach 5 Tagen die Farbe ausgeblichen. Für die Kinder zwar okay, meine Frau kam allerdings überhaupt nicht damit klar. Ich habe das Ding dann gleich im Hotel zurückgelassen.
0: Ja, das ist jetzt die Frage. Also es klingt auf jeden Fall nach Urlaub. Ich würde sagen, irgendwie sowas in die Richtung Luftmatratze oder sowas, kann das sein?
3: Ja, reicht mir aber nicht.
0: Reicht dir aber
3: nicht? Nein.
0: Aha, Kollegin Lea meinte vorhin eine Schwimmnudel. Ist sie näher dran?
3: Die ist ganz weit weg. Die ist aber um Gottes Willen.
0: Habt ihr eine Idee? Dann meldet euch jetzt gerne schnell hier bei uns im Studio 0800 007 0076. Die Auflösung bei Radio Galaxy dann hier bei uns in einer Stunde. Ja,

0: Guten Morgen euch, hier ist die Radio Galaxy Morning Show. Schön, dass ihr mit am Start seid. Bei mir so langsam Zeit für den zweiten Kaffee. Und ich habe schon gesagt, also spätestens um 10 schalte ich dann um. Dann gibt's bei mir auf jeden Fall Eiskaffee. Dann ist es auf jeden Fall warm genug. Die besten aktuellen Hits auch zum Abkühlen, die liefern wir gleich nach 9 mit Leonie, Don't Worry, gute Laune, Garantie. Außerdem Offenbach und Ella Henderson mit Hurricane.
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17: Ich bin Moritz Einzel. Guten Morgen. Bayern will im Bundesrat Änderungen an der geplanten Gesundheitsreform der Bundesregierung durchsetzen. Gesundheitsministerin Gerlach hat der Augsburger Allgemeinen gesagt, Ziel sei es, zu große Belastungen für Haus- und Fachärzte zu verhindern. Sonst drohten für Patienten zum Beispiel längere Wartezeiten auf Arzttermine. Gerlach sieht zudem ein großes Einsparpotenzial in mehr ambulanten Operationen. Bundeswirtschaftsministerin Reiche ist nach China gereist. In Peking hat sie mit Handelsminister Wang gesprochen und faire Wettbewerbsbedingungen für deutsche Unternehmen gefordert. Firmen in beiden Ländern sollten möglichst vergleichbare Bedingungen haben, so Reiche. Wettbewerb sei uns nicht fremd, sondern bringe uns nach vorn. Menschenhandel soll in Deutschland künftig härter bestraft werden können. Damit befasst sich heute das Bundeskabinett. Ein entsprechender Entwurf nimmt Täter ins Visier, die andere Menschen mit falschen Versprechungen in Beschäftigungsverhältnisse locken, die von Zwang geprägt sind. Belangt werden sollen künftig aber auch Kunden, die Leistungen der Opfer in Anspruch nehmen. Greuther Fürth feiert den Klassenerhalt in der zweiten Fußball-Bundesliga. Die Spielvereinigung hat das Relegationsrückspiel gegen Rot-Weiß Essen mit 2:0 gewonnen, nachdem das Hinspiel noch 0:1 verloren gegangen war. Es falle eine Riesenlast ab, sagte Fürths Felix Klaus bei Sky.
18: Ich weiß gar nicht, was ich sagen soll. Die letzten Wochen waren wirklich wahnsinnig. Wir waren vor 2 Wochen gegen Düsseldorf zur Rücken zur Wand gestanden. Wir mussten mit 3 Toren Unterschied Düsseldorf schlagen. Das haben wir gemacht, dann verlieren wir in Essen. Jetzt brauchen sie wieder einen Dreher daheim und wieder haben wir es gemacht und gewinnen heute 2:0. Und ich bin überglücklich, ich bin unglaublich stolz.
17: Und die deutsche Nationalmannschaft startet in die Vorbereitung auf die WM in den USA, Mexiko und Kanada. Bundestrainer Julian Nagelsmann versammelt seinen Kader im Stammquartier in Herzogenaurach.
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19: Mit Leon. Ein riesiges Rechenzentrum vor der Haustür. Genau darüber wurde gestern Abend in Maintal diskutiert. Amazons Cloud-Tochter AWS hat im Bürgerhaus Bischofsheim ihre Pläne für einen modernen Rechenzentrum-Campus vorgestellt. Vivian Marx mit Einzelheiten.
20: AWS plant am südlichen Rand von Maintal-Bischofsheim 2 Gebäude auf rund 89.000 Quadratmetern Fläche. Mehr als 100 Arbeitsplätze sollen dort entstehen. Offen blieb gestern aber, wie viel Strom die Anlage genau brauchen wird und wie hoch das Gesamtinvestment ist. Klar ist, Strom wird vor allem für die Server, Kühlung und Technik benötigt. Bei der Kühlung will AWS nach eigenen Angaben zu 93% Regenwasser nutzen. Wann das Rechenzentrum gebaut wird, ist noch unklar. Laut Thomas Blatt von AWS könnte die Bauzeit 3 bis 5 Jahre dauern.
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21: Richtiges Bilderbuchwetter heute. Den ganzen Tag ein schöner Sonne-Wolken-Mix. Bis zu 29 Grad sind heute drin. Also wir halten unsere Badenudel schon mal bereit. Und der Radio Galaxy-Wetter-Trend. Morgen dann wieder ein wolkenloser Himmel bei 25 Grad max.
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23: Servus, liebe Autofahrer. Kurzer Blick auf die Straßen. 2 Meldungen haben wir aktuell für euch. Einmal die A6 Nürnberg Richtung Heilbronn zwischen Schnelldorf und Neuenstein. 12 Kilometer Stau und stockender Verkehr. Hier bitte eine halbe Stunde mehr einplanen. Rüber auf die A9 Berlin Richtung Nürnberg. LKW-Unfall zwischen Gefrees und dem Dreieck Bayreuth-Kulmbach. Hier 6 Kilometer Stau. Wenn ihr da unterwegs seid, geht nur ganz, ganz langsam an der Unfallstelle vorbei. Bitte plant 45 Minuten mehr ein. Geblitzt wird Neustadt an der Aisch in der Nürnberger Straße. Und in Amberg steht einer, ebenfalls in der Nürnberger Straße, und zwar Höhe der B299. Staus und Blitzer könnt ihr bei uns jederzeit kostenlos melden. Ruft kurz durch oder schickt uns gerne auch eine WhatsApp 0800 007 0076. Danke und gute Fahrt.
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Max hier, guten Morgen. Hier ist die Radio Galaxy Morning Show und ich bin mir sicher, das hier wird jetzt eine ganz heiße Diskussion. Ich war nämlich vor ein paar Tagen im Freibad und direkt auf der Decke neben mir, da wurde geraucht. Und jetzt muss ich sagen, ich bin nicht Raucher und finde das wirklich nicht cool. Und wenn das Bad voll ist, dann kann man ja auch nicht so einfach umziehen. Baden-Württemberg schiebt dem Ganzen jetzt den Riegel vor, ab dem 1. Juni. Also ab nächsten Montag tritt dort ein neues Rauchverbot in Freibädern in Kraft. Und zwar nicht nur für Zigaretten, sondern auch für Vapes und E-Zigaretten. Rauchen ist dann auf Liegewiesen, am Becken oder eben im Kinderbereich absolut tabu. Klar, manche werden jetzt sagen, na, draußen muss doch Rauchen erlaubt bleiben. Andere feiern die neue Regel total und finden, ja, Freibäder sollten komplett rauchfrei sein. Was ist eure Meinung dazu? Sollten wir nachziehen? Sollten wir das so machen wie in Baden-Württemberg? Ich persönlich wäre absolut dafür. Lasst uns gemeinsam drüber diskutieren. Schickt mir gerne Audio oder ruft an 0800 007 0076. Hier sind die besten aktuellen Hits bei Radio Galaxy. Was?

0: Soll Rauchen im Freibad verboten werden? Ja, das ist die Frage, die wir heute Morgen so ein bisschen diskutieren. In Baden-Württemberg, da ist das Rauchen im Freibad ab Montag verboten. Jetzt die Frage, soll das Ganze auch hier bei uns in der Region kommen? Die Lena hat mir geschrieben ins Studio an die 0800 007 0076. Hallo ins Studio, Rauchen an der frischen Luft muss doch erlaubt bleiben, damit störe ich ja keinen, wenn ich genug Abstand halte. Da ist es doch ein bisschen zu viel gewollt. Außerdem hat sich der Tobi hier bei uns gemeldet.
1: Rauchverbot, da machen die Baden-Württemberger mal was Gescheites. Ich kann es einfach nicht mehr in meinem Naturgartenbad aushalten, dass da ständig gequalmt wird. Es regt mich einfach nur auf.
0: Danke für deine Meinung. Ich frage mal noch rüber in die Regie zu meiner Kollegin Lea. Was meinst du? Rauchverbot in Freibädern? Ja oder nein? Ja, okay, sie nickt. Also ist anscheinend auch dafür. Okay, was ist eure Meinung? Schickt's mir gerne noch hier ins Studio 0800 007 0076. Hier sind die besten aktuellen Hits bei Radio Galaxy. 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

0: Hier ist die Radio Galaxy Morning Show an diesem Mittwochmorgen. Schon richtig schönes Wetter hier bei uns in der Region. Es wird heute wieder richtig heiß, also perfekt auf jeden Fall für eine Abkühlung, für einen Besuch im Freibad oder sowas. Die besten aktuellen Hits, die liefern wir auch gleich nach halb mit Miles Smith und Niall Horan. Drive Safe, außerdem Michael Schulte und mit dem Song für alle Frühaufsteher. 5 a.m.
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Wer sagt eigentlich, dass man für richtig gutes Sommerfeeling ans Meer muss? Max hier für euch bei Radio Galaxy. Guten Morgen. In Bayern sind Pfingstferien. Vielleicht habt ihr heute frei und Zeit für einen kleinen Abstecher ins Freibad. Und ganz ehrlich, Freibad ist ja nicht gleich Freibad. In Bayern, da gibt es richtig besondere Spots, für die sich auch mal eine längere Fahrt lohnt. Zum Beispiel das Alpseebad Hohenschwangau im Allgäu. Schwimmen mit Blick auf Schloss Neuschwanstein und die Berge. Also sieht wirklich aus wie auf so einer Postkarte. Fehlt eigentlich nur noch, dass König Ludwig persönlich vom Sprungturm grüßt. In Oberfranken das Felsenbad in Pottenstein direkt an einer riesigen Felswand. Wer im Bayerischen Wald unterwegs ist, in Grafenau, gibt's die Bärenwelle mit riesigen Wellenbecken. Fast bisschen wie Kurzurlaub am Meer, nur ohne Sand überall und ohne 14 Euro für Pommes. Und in Unterfranken lohnt sich das Terrassenschwimmbad in Bad Kissingen mit Blick über die Landschaft bis Richtung Rhön. Also vielleicht dieses Jahr einfach mal so ein kleiner Roadtrip statt immer nur das gleiche Freibad ums Eck. Hier sind für euch die besten aktuellen Hits bei Radio Galaxy. Guten Morgen euch.

0: Es wird wieder gequizt.
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0: Und das geht so. Dippy liest uns eine Kundenbewertung aus dem Internet vor und wir versuchen zu erraten, um welchen Artikel es sich handelt. Dippy, leg los.
3: Sollte ein Highlight in unserem Urlaub sein, allerdings war schon nach 5 Tagen die Farbe ausgeblichen. Für die Kinder zwar okay, meine Frau kam damit allerdings überhaupt nicht klar. Ich habe das Ding dann gleich im Hotel zurückgelassen. Sagen vielleicht viele, die Geliebte? Nein, die war nicht mit dabei im Urlaub.
0: Ach so, ich wollte gerade nachfragen. Also ich habe ja schon gesagt, es könnte eine Luftmatratze sein.
3: Ja, überraschenderweise bist du ziemlich nah dran.
0: Ziemlich nah dran.
3: Also du hast ja deine Quiz-Premiere heute.
0: Ja.
3: Und ich bin überrascht, wie sehr du dich da reingefuchst hast.
0: Na siehst du, ne? Ich habe einfach lange nachgedacht. Die Kollegin Lea zum Beispiel aus der Regie meinte, eine Schwimmnudel zum Beispiel.
3: Auch nicht schlecht, aber da hat die Nudel in der Regie, die Schwimmnudel nicht recht.
0: Und der Jürgen hat sich noch gemeldet. 0800 007 0076.
4: Waschmittel wegen der Farbe.
0: Waschmittel wegen der Farbe.
3: Also gute Idee, hohe Kreativität, leider die falsche Lösung.
0: Also kreativer auf jeden Fall. Was ist denn jetzt die Lösung?
3: Es ist ein aufblasbarer Schwimmflamingo.
0: Ah ja, also da war ich schon sehr nah dran.
3: Es ist keine Luftmatratze.
0: Ein Schwimmflamingo.
3: Es ist keine Luftmatratze.
0: Kann man sich auch drauflegen.
3: Ich habe ja gesagt, du bist nah dran. Ein halber Punkt.
0: Ein halber. Danke, immerhin.
3: Bei deiner Premiere. Vielen Dank.
0: Auch noch nicht. Produkte raten jeden Mittwoch um die Zeit, nur hier bei uns bei Radio Galaxy.

0: Es ist kurz vor 10, ihr hört die Radio Galaxy Morning Show, natürlich mit den besten aktuellen Hits. Auch gleich nach 10 mit Holy Humberstone, To Love Somebody. Robin Schulz ist mit am Start mit First Boy, Million Good Reasons. Und The Weeknd mit Blinding Lights.
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18: Ich bin Moritz Einzel. Verfassungsschutzpräsident Selen hat neue Befugnisse für den Inlandsgeheimdienst gefordert. Der Süddeutschen Zeitung sagte Selen, Sicherheit und Souveränität resultierten aus Abschreckung und Wehrhaftigkeit. Nach Spiegelinformationen soll der Verfassungsschutz im Zuge einer Geheimdienstreform etwa künftig heimlich Computer und Handys von Zielpersonen durchleuchten dürfen. China ist ein wichtiger Handelspartner, aber auch einer, der mit Vorsicht zu genießen ist. Bundeswirtschaftsministerin Reiche ist jetzt nach Peking gereist, um dort für belastbare Beziehungen zu werben.
19: Wir suchen den Dialog mit China, weil es faire Wettbewerbsbedingungen braucht. Wettbewerb ist gut und sorgt dafür, dass man gemeinsam besser wird. Aber Wettbewerb muss so gestaltet und organisiert sein, dass er zu beiderseitigem Nutzen ist.
18: Reiche traf unter anderem den chinesischen Handelsminister Wang. Bei der Pflegereform überlegt Gesundheitsministerin Warken wohl, die Beiträge für kinderlose Menschen zu erhöhen. Kritik daran kommt vom Deutschen Gewerkschaftsbund. DGB-Vorstandsmitglied Piel hat dem Redaktionsnetzwerk Deutschland gesagt, Kinderlose zum wiederholten Male dafür bestrafen zu wollen, dass sie aus welchen Gründen auch immer keine Kinder haben, löse die strukturellen Probleme der Pflegeversicherung absehbar nicht. Europapokalfinale in Leipzig. Zwischen Crystal Palace aus London und Rayo Vallecano aus Madrid geht's heute Abend in der sächsischen Metropole um den Titel in der Fußball-Conference League. Im Vorfeld ist es zu Fanausschreitungen gekommen. Dabei wurden am Abend laut Polizei Möbel in einem Leipziger Restaurant beschädigt.
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20: Mit Leon. Ein riesiges Rechenzentrum vor der Haustür. Genau darüber wurde gestern Abend in Maintal diskutiert. Amazons Cloud-Tochter AWS hat im Bürgerhaus Bischofsheim ihre Pläne für einen modernen Rechenzentrum-Campus vorgestellt. Vivian Marx mit Einzelheiten.
21: AWS plant am südlichen Rand von Maintal-Bischofsheim zwei Gebäude auf rund 89.000 Quadratmetern Fläche. Mehr als 100 Arbeitsplätze sollen dort entstehen. Offen blieb gestern aber, wie viel Strom die Anlage genau brauchen wird und wie hoch das Gesamtinvestment ist. Klar ist, Strom wird vor allem für die Server, Kühlung und Technik benötigt. Bei der Kühlung will AWS nach eigenen Angaben zu 93% Regenwasser nutzen. Wann das Rechenzentrum gebaut wird, ist noch unklar. Laut Thomas Blatt von AWS könnte die Bauzeit 3 bis 5 Jahre dauern.
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22: Auch heute kriegen wir wieder ganz viel Sonnenschein ab bei uns. Wir kratzen an der 30-Grad-Marke, nicht mehr ganz so heiß wie in den letzten Tagen. Vor allem in der ersten Tageshälfte sehr, sehr schön. Später kommt eine leichte Schauerneigung dazu, aber größtenteils bleibt's trocken. Der Galaxy-Wetter-Trend, ja, auch morgen sonnig, vielleicht mal mit ein paar Wölkchen. Da geht's weiter um die 25 Grad dann maximal.
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23: Hi und damit ein kleines Verkehrsupdate für euch. Vorsicht auf der A3 Würzburg Richtung Frankfurt. Zwischen Markt Heidenfeld und Rohrbrunn liegen Reifenteile auf der Straße. Dann auf der A70 Bamberg Richtung Bayreuth. Zwischen Stadelhofen und Schierdorf ein defektes Fahrzeug. Hier ist der rechte Fahrstreifen blockiert. Dann staut es sich einmal auf der A6 Nürnberg Richtung Heilbronn. Zwischen Schnelldorf und Kreilsheim 1 Kilometer Stau. Hier braucht ihr eine Viertelstunde länger. Eine halbe Stunde mehr Zeit einplanen müsst ihr auf der A7 Fulda Richtung Würzburg. Zwischen dem Dreieck Schweinfurt-Werneck und im Gramschatzer Wald 3 Kilometer Stau. Und eine Dreiviertelstunde länger dauert es aktuell auf der A9 Halle-Leipzig Richtung Nürnberg zwischen Münchberg Süd und dem Dreieck Bayreuth-Kulmbach 10 Kilometer Stau. Ihr habt mehr dann gerne her. Staus und Blitzer, die könnt ihr natürlich jederzeit kostenlos bei uns melden. Klingelt bei uns durch oder schickt uns eine WhatsApp-Sprachnachricht an die 0800 007 0076. Danke euch und gute Fahrt.
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Ich bin bei Radio Galaxy. Hi. Und boah, das war wirklich Glück im Unglück. Ich habe wirklich Gänsehaut, als ich diese Story gehört habe. Stellt euch vor, ihr sitzt entspannt in einem Reisebus im Urlaub und plötzlich wird der Fahrer bewusstlos. Das ist jetzt auf der A8 in Oberbayern passiert. An Bord 22 Menschen einer japanischen Reisegruppe. Doch statt Panik zu bekommen, übernimmt die Reiseleiterin dann einfach sofort das Steuer. Also die hat blitzschnell reagiert, hat sich dann dahingesetzt, hat den Bus auf den Standstreifen gelenkt. Der hat zwar noch so ein bisschen die Leitplanke gestriffen, aber es ist nichts großartig Schlimmes passiert. Der Fahrer ist ins Krankenhaus gekommen, die Reiseleiterin selbst nur leicht verletzt und alle an Bord sind safe. Also wirklich, boah, Hut ab. Die Polizei spricht auch von einer echten Rettungsaktion. Und ganz ehrlich, ohne ihren Mut und vor allem ohne ihre schnelle Reaktion wird das ganz anders aussehen können. Also mal ein krasser Reminder, wie wichtig so eine schnelle Reaktion dann in solchen Situationen ist und wie schnell dann sowas auch passieren kann. Also, in diesem Sinne, gute Fahrt, passt auf euch auf.

0: Hi, ihr seid bei Radio Galaxy. Vielleicht sitzt ihr auch gerade am Frühstückstisch. Grüße an alle Urlauber, so einen schönen langen Brunch nach dem Ausschlafen. Das ist doch ein Träumle, oder? Und dann noch in den Garten, an den See, ins Freibad. Lasst euch gut gehen bei dem tollen Wetter und wir sind bei euch mit den besten aktuellen Hits. Die neue von Alex Warren ist mit dabei. Pink, David Guetta und Miles Smith gleich.
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Radio Galaxy hier. Hi, Mittwoch, 27. Mai. Ey, wie krass, oder? Es geht schon wieder in großen Schritten in Richtung Juni und somit auch offiziell im Sommeranfang. Aber ganz ehrlich, der Sommer ist ja zum Glück auch schon da. Auch heute wieder Ü30 Grad, ein Träumchen. Und dazu passt natürlich auch bei uns der ein oder andere Sommerhit-Kandidat. Diese Nummer wird gerade richtig gepusht auf TikTok und Co. Und ist auch einfach gut. Hier ist Gordo und Rainer Sonnenwelt mit Loco Loco, die besten aktuellen Hits auf Radio Galaxy.

0: Ihr seid bei Radio Galaxy. Hi, kurz vor 11. Grüße ins Family-Auto. Vielleicht seid ihr gerade auf dem Weg in Richtung Outdoor-Wasserspielplatz oder Freizeitpark oder einfach ganz entspannt an den See. Grüße an alle, die Urlaub und Ferien haben. Wir sind bei euch auf dem Weg, wo immer ihr auch heute Spaß haben werdet. Und die besten aktuellen Hits von uns. Gleich mit der neuen von Michael Patrick Kelly. Jason Derulo ist mit am Start und Michael Schulze gleich.
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15: Ich bin Joshua Heise. Pro Jahr landen rund 20 Millionen Tonnen Plastik in der Umwelt und gelangen vom Festland über Flüsse bis in die Meere. Eine im Fachjournal One Earth veröffentlichte Studie gibt Aufschluss darüber, was genau die Gewässer vermüllt. Details von Tine Klimach.
16: Das Ergebnis der Studie ist eindeutig. Die größten Verschmutzer der Meere sind vor allem Einwegprodukte. In über 90% der untersuchten Länder gehören Lebensmittelverpackungen, Plastikflaschen sowie Verschlüsse und Deckel zu den 3 häufigsten Müllarten. Dahinter folgen Plastiktüten sowie Zigarettenreste.
15: Bayern will im Bundesrat Änderungen an der geplanten Gesundheitsreform der Bundesregierung durchsetzen. Gesundheitsministerin Gerlach hat der Augsburger Allgemeinen gesagt, Ziel sei es, zu große Belastungen für Haus- und Fachärzte zu verhindern. Sonst drohten für Patienten zum Beispiel längere Wartezeiten auf Arzttermine. Gerlach sieht zudem ein großes Einsparpotenzial, wenn ambulante Operationen gefördert werden. Dass der Iran-Krieg auch die deutsche Wirtschaft belastet, war ja schon klar. Wie stark, zeigt die neue Konjunkturprognose der Wirtschaftsweisen. Der Sachverständigenrat erwartet wegen der Auswirkungen des Nahostkonflikts nur ein Mini-Wachstum von 0,5%. Letzten Herbst war das Gremium noch von einem Plus des Bruttoinlandsprodukts von 0,9% ausgegangen. Europapokalfinale in Leipzig. Zwischen Crystal Palace aus London und Rayo Vallecano aus Madrid geht's heute Abend in der sächsischen Metropole um den Titel in der Fußball-Conference League. Im Vorfeld ist es zu Fanausschreitungen gekommen. Dabei wurden gestern Abend laut Polizei Möbel in einem Leipziger Restaurant beschädigt.
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17: Mit Leon. Ein riesiges Rechenzentrum vor der Haustür. Genau darüber wurde gestern Abend in Maintal diskutiert. Amazons Cloud-Tochter AWS hat im Bürgerhaus Bischofsheim ihre Pläne für einen modernen Rechenzentrum-Campus vorgestellt. Vivian Marx mit Einzelheiten.
18: AWS plant am südlichen Rand von Maintal-Bischofsheim zwei Gebäude auf rund 89.000 Quadratmetern Fläche. Mehr als 100 Arbeitsplätze sollen dort entstehen. Offen blieb gestern aber, wie viel Strom die Anlage genau brauchen wird und wie hoch das Gesamtinvestment ist. Klar ist, Strom wird vor allem für die Server, Kühlung und Technik benötigt. Bei der Kühlung will AWS nach eigenen Angaben zu 93% Regenwasser nutzen. Wann das Rechenzentrum gebaut wird, ist noch unklar. Laut Thomas Blatt von AWS könnte die Bauzeit 3 bis 5 Jahre dauern.
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0: Auch heute wieder richtig schön viel Sonnenschein. Wir kratzen an der 30-Grad-Marke. Im Laufe des Tages ein paar mehr Wölkchen und es kann eine leichte Schauer- und Gewitterneigung in Richtung Nachmittag geben. Und der Galaxy-Wetter-Trend sieht genauso aus für morgen. Auch schön, ein bisschen kühler allgemein. Und auch da vereinzelt mal eine Gewitterneigung in Richtung Feierabend. Aber größtenteils bleibt's schön.
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20: Servus, liebe Autofahrer. Kurzer Blick auf die Straßen. Wir starten auf der A7 Fulda Richtung Würzburg zwischen dem Dreieck Schweinfurt-Werneck und Gramschatzerwald. Ein Feuerwehreinsatz aufgrund eines defekten PKWs. Hier ist die Fahrbahn auf einen Fahrstreifen verengt. Aktuell 6 Kilometer Stau, wenn ihr da unterwegs seid. Bitte plant rund 25 Minuten mehr ein. Ebenfalls rund 25 Minuten länger braucht ihr momentan auch auf der A9 Berlin Richtung Nürnberg. Hier Bergungsarbeiten zwischen Gefrees und dem Dreieck Bayreuth-Kulmbach. 8 Kilometer Stau und geblitzt wird momentan in der Oberpfalz Amberg, Nürnberger Straße, in Mittelfranken an der Verbindungsstraße Hilpoltstein Richtung Allersberg und in Oberfranken steht einer an der A73 Nürnberg-Bamberg Höhe Memmelsdorf. Staus und Blitzer könnt ihr natürlich auch heute Vormittag bei uns kostenlos melden. Die Galaxy Hotline dazu ist die 0800 007 0076. Danke und gute Fahrt.
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Sapa Radio Galaxy. Hi und Grüße an alle, die vielleicht ja gerade ohne Chef und ohne viele Kollegen auf Arbeit sitzen. Ich könnte euch ja auch ein bisschen einen entspannteren machen, ne? Wenn alle außer Haus sind und ihr die Einzige seid, die hier die Stellung haltet. Die besten aktuellen Hits von uns bei der Arbeit jetzt gleich mit Shawn Mendes, die neue von ihm. Pride ist mit dabei von Felix Jen und Michael Schulte mit 5 AM auf Radio Galaxy. Habt einen schönen Mittwoch.

0: dem Weg in Richtung Freibad, vielleicht auch in Richtung Supermarkt, Grillzeug für später einkaufen oder auch auf Arbeit. Wir sind bei euch mit den besten aktuellen Hits, die definitiv auch nach Sommer klingen. Klok Klok ist mit dabei, Kamera, Taylor Swift und die Imagine Dragons gleich auf Radio Galaxy.
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Pixel hier. Hi, und wir machen gleich einen Abstecher in ein Land, in dem es besonders wichtig ist, ganz leise in der U-Bahn und im Bus zu sein und ganz laut zu essen, wenn es schmeckt. Ne? Also zu schlürfen und Geräusche zu machen, weil das als positiv aufgefasst wird und als Kompliment. Es geht nach Südkorea und dort kommt eine der erfolgreichsten Singer-Songwriterinnen gerade her, die nicht nur dort erfolgreich ist, sondern dank TikTok und Co. auch weltweit. Hier ist Jenny für euch mit Jackal, die besten aktuellen Hits.

0: 12 ist er bei Radio Galaxy. Und falls ihr nicht zu den Glücklichen gehört, die gerade schon irgendwo im Freibad, am See oder auf Balkonien chillen können, dann versorgen wir euch zumindest sommerlich mit den besten aktuellen Hits. Gleich Bebe Rexha, Lola Young ist mit dabei, Ed Sheeran und Sia gleich.
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18: Ich bin Joshua Heise. 13 Jahre Haft für Daniela Klette. Die frühere RAF-Terroristin ist vor dem Landgericht Verden des schweren Raubes, Verstößen gegen Waffengesetze und anderer Straftaten schuldig gesprochen worden. Es sei erwiesen, dass die Angeklagte mit ihren Komplizen Burkhard Garweg und Ernst Volker Staub Geldtransporter und Supermärkte überfallen habe, hieß es zur Begründung. Die beiden Männer sind weiter flüchtig. Der Sommerurlaub scheint gerettet. Die Lufthansa hat versprochen, dass es im Sommer keine Flugausfälle wegen Kerosinmangels geben wird. Es gebe an keinem der 6 europäischen Lufthansa-Drehkreuze Anzeichen für Treibstoffmangel, hieß es in einer Mitteilung. Mögliche Lieferausfälle durch die Straße von Hormuz würden durch Importe aus den USA und Afrika ausgeglichen. Wegen eines schweren Lastwagenunfalls ist die A3 bei Wörth an der Donau in Richtung Regensburg voll gesperrt worden. Ein Sattelzug war auf ein Sicherungsfahrzeug der Autobahnmeisterei aufgefahren. Durch den Aufprall haben beide Fahrzeuge einen Totalschaden. Der LKW-Fahrer wurde verletzt, ein Rettungshubschrauber kam zum Einsatz. Warum es zu dem Unfall kam, muss noch geklärt werden. Die deutsche Fußballnationalmannschaft startet heute in die WM-Vorbereitung. Bundestrainer Julian Nagelsmann versammelt in Herzogenaurach seinen Kader für das Turnier in den USA, Mexiko und Kanada. Das erste Training für die DFB-Auswahl um Kapitän Joshua Kimmich und Torwartrückkehrer Manuel Neuer steht morgen an. Heute gibt's zunächst ein Team-Meeting und Werbeaufnahmen.
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19: 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Ein riesiges Rechenzentrum vor der Haustür, genau darüber wurde gestern Abend in Maintal diskutiert. Amazons Cloud-Tochter AWS hat im Bürgerhaus Bischofsheim ihre Pläne für einen modernen Rechenzentrum-Campus vorgestellt. Vivian Marx mit Einzelheiten.
20: AWS plant am südlichen Rand von Maintal-Bischofsheim zwei Gebäude auf rund 89.000 Quadratmetern Fläche. Mehr als 100 Arbeitsplätze sollen dort entstehen. Offen blieb gestern aber, wie viel Strom die Anlage genau brauchen wird und wie hoch das Gesamtinvestment ist. Klar ist, Strom wird vor allem für die Server, Kühlung und Technik benötigt. Bei der Kühlung will AWS nach eigenen Angaben zu 93% Regenwasser nutzen. Wann das Rechenzentrum gebaut wird, ist noch unklar. Laut Thomas Blatt von AWS könnte die Bauzeit 3 bis 5 Jahre dauern.
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0: Auch heute kriegen wir wieder ganz viel Sonnenschein ab bei uns. Wir kratzen an der 30-Grad-Marke, nicht mehr ganz so heiß wie in den letzten Tagen. Vor allem in der ersten Tageshälfte sehr, sehr schön. Später kommt eine leichte Schauerneigung dazu, aber größtenteils bleibt's trocken. Der Galaxy-Wetter-Trend, ja, auch morgen sonnig, vielleicht mal mit ein paar Wölkchen, geht's weiter um die 25 Grad dann maximal.
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21: Grüße zu euch auf die Straßen. Vorsicht einmal auf der A7 Würzburg Richtung Fulda. Zwischen Bad Kissingen-Obertulba und Bad Brückenau-Wild Flecken ist der rechte Fahrstreifen blockiert. Achtung, hier steht ein defekter LKW. Dann, wir bleiben auf der A7 in der Gegenrichtung zwischen dem Dreieck Schweinfurt-Werneck und dem Gramschatzer Wald. 2 Kilometer Stau. Hier braucht ihr aktuell eine Viertelstunde länger. Und ebenfalls eine Viertelstunde mehr Zeit auf der A9 Halle-Leipzig Richtung Nürnberg zwischen Gefrees und dem Dreieck Bayreuth-Kulmbach. 7 Kilometer Stau. Außerdem wird geblitzt und zwar einmal in Amberg in der Nürnberger Straße, Höhe B299. Dann auf der Verbindungsstraße Hilpoltstein Richtung Allersberg und auf der A73 Nürnberg Richtung Bamberg, Höhe Memmelsdorf. Ihr habt was entdeckt, einen Stau oder einen Blitzer, dann könnt ihr die natürlich jederzeit kostenlos bei uns melden. Ruft uns an oder schickt uns eine WhatsApp an die 0800 007 0076. Danke euch und gute Fahrt.
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Zappa Radio Galaxy High und boah, das war wirklich Glück im Unglück. Ich habe wirklich Gänsehaut, als ich diese Story gehört habe. Stellt euch vor, ihr sitzt entspannt in einem Reisebus im Urlaub und plötzlich wird der Fahrer bewusstlos. Das ist jetzt auf der A8 in Oberbayern passiert. An Bord 22 Menschen einer japanischen Reisegruppe. Doch statt Panik zu bekommen, übernimmt die Reiseleiterin dann einfach sofort das Steuer. Also die hat blitzschnell reagiert, hat sich dann dahingesetzt, hat den Bus auf den Standstreifen gelenkt. Der hat zwar noch so ein bisschen die Leitplanke gestriffen, aber es ist nichts großartig Schlimmes passiert. Der Fahrer ist ins Krankenhaus gekommen, die Reiseleiterin selbst nur leicht verletzt und alle an Bord sind safe. Also wirklich, boah, Hut ab. Die Polizei spricht auch von einer echten Rettungsaktion. Und ganz ehrlich, ohne ihren Mut und vor allem ohne ihre schnelle Reaktion hätte das ganz anders aussehen können. Also nochmal ein krasser Reminder, wie wichtig so eine schnelle Reaktion dann in solchen Situationen ist und wie schnell dann sowas auch passieren kann. Also, in diesem Sinne, gute Fahrt, passt auf euch auf.

0: Dive. Mittagspause, ihr seid bei Radio Galaxy. Die besten aktuellen Hits gleich in der nächsten halben Stunde mit den Chainsmokers. Holly Humberstone, eine sehr coole Künstlerin, die wir uns definitiv merken sollten. To Love Somebody und Miley Cyrus gibt's gleich für euch.
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0: Isar bei Radio Galaxy. Hi, heute auch wieder 30 Grad bei uns. Das heißt, definitiv, ein Eisbecher ist drin, oder? Gerade mal geguckt, die Eissorte des Jahres 2026 ist gekürt worden. Wird jedes Jahr gekürt vom Verband der italienischen Speisehersteller in Deutschland. Dieses Jahr ist es Pinocchio. Das ist ein Milcheis plus Erdbeersorbet obendrauf und dann noch mit kleinen Extras wie Schoko und Waffelstückchen. Klingt auf jeden Fall sehr lecker, wäre ich am Start. Also lasst euch schmecken.
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Hi, und es trudeln ein ganz viele Bewerbungen und Kandidaten für den Sommerhit in diesem Jahr. Und diese Nummer ist ganz vorne mit dabei. Natürlich dank TikTok auch wieder einen riesen Push bekommen. Raindance von Dave & Tams, die besten aktuellen Hits auf Radio Galaxy.

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22: Ich bin Joshua Heise.
0: Bauen soll einfacher und unkomplizierter werden. Dafür hat das Bundeskabinett eine Änderung des Baugesetzbuches auf den Weg gebracht. Demnach soll in Gebieten mit angespannten Wohnungsmärkten künftig mehr auf Wohnungsbau als auf Natur- und Denkmalschutz gesetzt werden. Auch sollen Eigentümer, die ihre Immobilien verfallen lassen, härter bestraft werden. Die Lufthansa hat ihren Kunden versichert, sie müssen im Sommer keine Flugausfälle befürchten, weil zu wenig Kerosin da ist. An allen 6 europäischen Drehkreuzen sowie an anderen Flughäfen gäbe es keine Anzeichen dafür, dass die Treibstoffversorgung gefährdet sei, hieß es. Ausbleibende Lieferungen durch die Straße von Hormuz würden durch Importe aus den USA und Afrika kompensiert. Das Landgericht Verden hat die frühere RAF-Terroristin Daniela Klette zu 13 Jahren Gefängnis verurteilt. Die 67-Jährige hat nach Auffassung der Richter mit ihren mutmaßlichen Komplizen Burkhard Garwig und Ernst Volker Staub Geldtransporter und Supermärkte überfallen. Dabei soll das Trio mehr als 2 Millionen Euro erbeutet haben. Nach den beiden Männern wird weiter gefahndet. Verfassungsschutzpräsident Selen hat neue Befugnisse für den Inlandsgeheimdienst gefordert. Der Süddeutschen Zeitung sagte er, Sicherheit und Souveränität resultierten aus Abschreckung und Wehrhaftigkeit. Nach Spiegelinformationen soll der Verfassungsschutz im Zuge einer Geheimdienstreform etwa künftig heimlich Computer und Handys von Zielpersonen durchleuchten dürfen.
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22: Mit Leon. Ein riesiges Rechenzentrum vor der Haustür, genau darüber wurde gestern Abend in Maintal diskutiert. Amazons Cloud-Tochter AWS hat im Bürgerhaus Bischofsheim ihre Pläne für einen modernen Rechenzentrum-Campus vorgestellt. Vivian Marx mit Einzelheiten.
23: AWS plant am südlichen Rand von Maintal-Bischofsheim 2 Gebäude auf rund 89.000 Quadratmetern Fläche. Mehr als 100 Arbeitsplätze sollen dort entstehen. Offen blieb gestern aber, wie viel Strom die Anlage genau brauchen wird und wie hoch das Gesamtinvestment ist. Klar ist, Strom wird vor allem für die Server, Kühlung und Technik benötigt. Bei der Kühlung will AWS nach eigenen Angaben zu 93% Regenwasser nutzen. Wann das Rechenzentrum gebaut wird, ist noch unklar. Laut Thomas Blatt von AWS könnte die Bauzeit 3 bis 5 Jahre dauern.
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24: Richtig viel Sonnenschein bekommen wir auch jetzt am Nachmittag und dazu sind es nur ganz wenige Wolken am Himmel. Der Höchstwert, der liegt zwischen 24 und 33 Grad. Der Galaxy-Wetter-Trend für die nächsten Tage, es bleibt weiterhin sonnig, dazu nur leicht bewölkt und der Maximalwert in den nächsten Tagen, der liegt dann bei warmen 32 Grad.
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25: Und wir schauen einmal auf die Straße. Und ihr müsst einmal bitte aufpassen auf der A3 Würzburg Richtung Frankfurt zwischen Weibersbrunn und Bessenbach sowie Walderstaff. Hier besteht eine Gefahr durch einen defekten LKW und der Standstreifen ist blockiert. Ansonsten wird geblitzt auf der A3 Richtung Frankfurt am Offenbacher Kreuz in der 60er-Zone. Auf der A45 Richtung Hanau zwischen Mainhausen und Kleinostheim in der Baustelle in der 80er-Zone. Auf der B43a Richtung Hanauer Kreuz an der Auffahrt Hanau Hauptbahnhof im 100er-Bereich. In Hößbach an der ehemaligen Tankstelle Solbad, hier sind nur 30 erlaubt. In Walbach in der 30er-Zone, wenn ihr von Amerbach kommt. Und auf dem Lufthofweg zwischen Aschaffenburg und Goldbach am Kugelberg in beiden Richtungen, hier sind auch nur 30 erlaubt. Wenn ihr jetzt noch was gesehen habt, Staus oder Blitzer, meldet es gerne. Es ist auch kostenfrei. 0800 007 0076. Gute Fahrt.
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Die Festivalsaison hat begonnen bei uns in Bayern und das ist die perfekte Zeit, um mal auf die angesagtesten Festival-Gadgets zu schauen. Hi, ich bin Moritz und hier hört Radio Galaxy. Ja, gerade weil es aktuell auch so heiß ist, sind Elektrolyte-Snacks gerade voll angesagt. Gibt's zum Beispiel als Gummibärchen. Außerdem die App What Three Words. Da könnt ihr eine Liste anlegen der wichtigsten Spots, zum Beispiel euren Zeltstandort dann auf einem Festival. Und auch cool, da ist ein Kompass drin und dann könnt ihr eure Freunde finden, der navigiert euch dann da durch. Außerdem sind Bezahlringe gerade voll im Trend, die brauchen keinen Akku und sind vor allem da praktisch, wo das Bezahlen mit dem Armband nicht geht. Wir von Radio Galaxy wünschen euch auf jeden Fall einen tollen Festivalsommer.

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10: Und wir schauen einmal auf die Straße. Und ihr müsst einmal bitte aufpassen auf der A3 Würzburg Richtung Frankfurt zwischen Weibersbrunn und Bessenbach sowie Walderstaff. Hier besteht eine Gefahr durch einen defekten LKW und der Standstreifen ist blockiert. Ansonsten wird geblitzt auf der A3 Richtung Frankfurt am Offenbacher Kreuz in der 60er-Zone. Auf der A45 Richtung Hanau zwischen Mainhausen und Kleinostheim in der Baustelle in der 80er-Zone. Auf der B43a Richtung Hanauer Kreuz an der Auffahrt Hanau Hauptbahnhof im 100er-Bereich. In Hößbach an der ehemaligen Tankstelle Solbad, hier sind nur 30 erlaubt. In Walbach in der 30er-Zone, wenn ihr von Amerbach kommt. Und auf dem Lufthofweg zwischen Aschaffenburg und Goldbach am Kugelberg in beiden Richtungen, hier sind auch nur 30 erlaubt. Wenn ihr jetzt noch was gesehen habt, Staus oder Blitzer, meldet es gerne. Es ist auch kostenfrei. 0800 007 0076. Gute Fahrt.
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So Leute, vorhin hatten wir es ja, die Festivals in Bayern, die gehen wieder los und dann dürft ihr euch nicht wundern, wenn irgendwo beim Warm-up der hier wieder durch die Boxen ballert. Das ist Justin Bieber zusammen mit Nicki Minaj, Beauty and a Beat. Sein großartiger Hit ist aber auch schon richtig alt und ist jetzt wieder zurück in den Charts unter anderem, weil er natürlich auf Coachella so einen, naja, fragwürdigen Auftritt auf jeden Fall hingelegt hat, sage ich mal. Nur er mit einem Laptop bewaffnet und dann hat er auf YouTube zu seinen alten Hits gesungen. Kam mal besser, mal weniger gut bei euch an, aber trotzdem hat's den voll zurück in die Charts katapultiert und deshalb hört ihr ihn jetzt hier auf Radio Galaxy.

0: Über 30 Grad sind heute wieder angesagt bei uns in Bayern. Das heißt, wir schauen auch gleich mal in der nächsten Stunde auf die schönsten Freibäder, die es bei uns im Freistaat gibt. Da sind wirklich ganz besondere Freibäder mit am Start. Die solltet ihr auf jeden Fall auf dem Schirm haben. Mehr dazu gleich in einer guten Viertelstunde hier auf Radio Galaxy. Und dann starten wir auch vorher wieder rein mit den besten aktuellen Hits. Da ist dann unter anderem Leonie mit am Start. Don't worry, sie macht den Anfang mit diesem alten Klassiker in der Neuauflage gibt's gleich für euch auf die Ohren hier auf Radio Galaxy.
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21: Ich bin Joshua Heise. Ein Abzug von 5000 US-Soldaten, wie ihn US-Präsident Trump angekündigt hat, könnte Deutschland bis zu 2500 Jobs kosten. Eine Studie des ZEW Mannheim und der Uni Köln hat errechnet, dass pro abgezogenem Soldaten eine halbe Vollzeitstelle verloren geht. Basis der Studie ist der Truppenabzug in den 90ern, als nach dem Ende des Kalten Krieges 200.000 US-Soldaten Deutschland verließen. Die Folgen könnten Jahrzehnte andauern. Das Bundeskabinett hat eine Neufassung des Baugesetzbuchs beschlossen. Planungsverfahren sollen digitalisiert, verkürzt und für Bürgerinnen und Bürger durchsichtiger werden. Außerdem sollen Kommunen mehr Handhabe gegen sogenannte Schrottimmobilien bekommen. Wenn Eigentümer Gebäude verwahrlosen lassen, können sie im schlimmsten Fall sogar enteignet werden. Außerdem hat sich das Kabinett mit Parkinson beschäftigt. Die unheilbare Nervenkrankheit kann durch Pestizide verursacht werden. Deshalb wird sie jetzt per Verordnung in die Liste der Berufskrankheiten aufgenommen. Ein Ärzteausschuss hatte den Schritt empfohlen. Der Deutsche Bauernverband war gegen die Einstufung, unter anderem, weil er höhere Beiträge zur Unfallversicherung befürchtet. Etwa 400.000 Menschen in Deutschland sind an Parkinson erkrankt. Das Handelsabkommen zwischen der EU und den USA hat eine weitere Hürde genommen. Laut einer Mitteilung der EU-Ratspräsidentschaft stimmten alle 27 Mitgliedstaaten dafür, Importzölle auf zahlreiche US-Waren abzuschaffen. Dadurch soll US-Präsident Trump beschwichtigt werden, denn dieser hatte zuvor mit höheren Zöllen auf Autos und andere Produkte gedroht. Das EU-Parlament muss noch zustimmen.
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0: Der Topwert jetzt am Nachmittag, der liegt zwischen 24 und 33 Grad. Ist also richtig warm bei uns in Bayern und dazu ballert die Sonne ordentlich. Nur ganz wenige Wolken sind da am Himmel. Der Galaxy-Wetter-Trend für die nächsten Tage. Es geht heiter weiter, genauso sonnig und nur leicht bewölkt. Und der Topwert in den nächsten Tagen, der liegt dann sogar bei 32 Grad.
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4: Und wir schauen einmal auf die Straße. Und hier müsst ihr aufpassen, auf der A3 Frankfurt Richtung Würzburg zwischen dem Seligenstädter Dreieck und Schockstadt besteht eine Gefahr durch Gegenstände auf der Fahrbahn. Und auf der A3 Würzburg Richtung Frankfurt zwischen Weibersbrunn und Bessenbach sowie Walderschaft besteht ebenfalls eine Gefahr durch einen defekten LKW. Hier ist der Standstreifen blockiert. Ansonsten wird geblitzt auf der A3 Richtung Frankfurt am Offenbacher Kreuz in der 60er-Zone, auf der A45 Richtung Hanau zwischen Mainhausen und Kleinostheim in der Baustelle in der 80er-Zone, auf der B43a Richtung Hanauer Kreuz an der Auffahrt Hanau Hauptbahnhof in der 100er-Zone, in Hösbach an der ehemaligen Tankstelle Säubert, hier sind nur 30 erlaubt, in Walbach in der 30er-Zone, wenn ihr von Amorbach kommt und auf dem Lufthofweg zwischen Aschaffenburg und Goldbach am Kugelberg in beiden Richtungen, hier sind nur 30 erlaubt. Wenn ihr jetzt noch was gesehen habt, Staus oder Blitzer, meldet es gerne kostenfrei 0800 007 0076.
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Leute, wer sagt denn eigentlich, dass man für richtig gutes Sommerfeeling ans Meer muss? Hi, der Moritz hier bei Radio Galaxy. Ich wünsche euch einen schönen Nachmittag. Und in Bayern sind ja schon Pfingstferien. Vielleicht habt ihr heute auch frei und vielleicht auch ein bisschen Zeit für einen kleinen Abstecher ins Freibad jetzt am Nachmittag, wenn es ein bisschen kühler wird, auch schon vielleicht wieder. Muss ja nicht in der vollen Hitze. Und ganz ehrlich, Freibad ist nicht immer gleich Freibad. Ne? In Bayern gibt es da richtig besondere Spots, für die es sich auch mal ein bisschen lohnt, länger im Auto zu sitzen. Zum Beispiel das Alpseebad Hohenschwangau bei euch im schönen Allgäu. Ne? Schön schwimmen, Blick auf Schloss Neuschwanstein und die Berge. Sieht eigentlich fast aus wie schon so eine Postkarte. Fehlt eigentlich nur noch König Ludwig, der da persönlich vom Sprungturm dann runterhopst. Oder in Oberfranken, da gibt es das Felsenbad in Pottenstein, direkt an der Felsenwand. Also, ich würde sagen, es ist einiges geboten. Das ist nur so eine kleine Auswahl. Ihr könnt euch da richtig austoben und vielleicht auch nochmal einen kleinen Roadtrip machen und dann ein ganz besonderes Freibad bei uns in Bayern zu entdecken. Das ist doch auch mal eine besondere Art, einen schönen Trip durch Bayern zu machen.

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14: Und wir schauen einmal auf die Straße und hier müsst ihr aufpassen auf der A3 Frankfurt Richtung Würzburg. Zwischen dem seligen Städter Dreieck und Schockstadt besteht eine Gefahr durch Gegenstände auf der Fahrbahn. Und auf der A3 Würzburg Richtung Frankfurt zwischen Weibersbrunn und Bessenbach sowie Walderschopf besteht ebenfalls eine Gefahr durch einen defekten LKW. Hier ist der Standstreifen blockiert. Ansonsten wird geblitzt auf der A3 Richtung Frankfurt am Offenbacher Kreuz in der 60er-Zone, auf der A45 Richtung Hanau zwischen Mainhausen und Kleinostheim in der Baustelle in der 80er-Zone, auf der B43a Richtung Hanauer Kreuz an der Auffahrt Hanau Hauptbahnhof in der 100er-Zone, in Hösbach an der ehemaligen Tankstelle Säubert, hier sind nur 30 erlaubt, in Walbach in der 30er-Zone, wenn ihr von Amorbach kommt und auf dem Lufthofweg zwischen Aschaffenburg und Goldbach am Kugelberg in beiden Richtungen, hier sind nur 30 erlaubt. Wenn ihr jetzt noch was gesehen habt, Staus oder Blitzer, meldet es gerne kostenfrei 0800 007 0076.
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Das hätte sie selbst wahrscheinlich nie für möglich gehalten. Katy Perry ist zurück in den Charts und zwar mit einem Song, der schon über 16 Jahre alt ist. The One That Got Away heißt. Er war damals kein großer Erfolg. Jetzt plötzlich schießt er durch TikTok wieder in die Höhe, wird gerade zum großen Hit und ist der perfekte Soundtrack, um in alte Erinnerungen zu schwelgen und sie wieder zu beleben. Gibt's jetzt für euch auf die Ohren. Das ist unser Trendsong hier auf Radio Galaxy.

0: TikTok sorgt nicht nur dafür, dass alte Songs wie der von Katy Perry wieder zurück in den Charts sind, sondern sorgt auch für jede Menge Trendgetränke. Wir haben für euch das Aktuellste mal rausgesucht, was das für eine komische Mischung ist, warum es erstmal befremdlich ist und trotzdem vielleicht auch ganz gut schmeckt. Das klären wir gleich in der Viertelstunde hier auf Radio Galaxy. Und wir starten rein in die neue Stunde mit Holly Hammerstone, To Love Somebody. Ganz entspannt geht's rein durch unseren Nachmittag gleich hier auf Radio Galaxy.
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19: Ich bin Dominik Schweiger. Für Verhütung ohne Hormone könnte es bald eine neue Lösung geben, und zwar bei Männern. Das interdisziplinäre Forschungsprojekt ContraPur will eine sichere, reversible Methode entwickeln, die den Spermientransport im Hoden blockiert, ohne dauerhafte Auswirkungen auf die Fruchtbarkeit. Der Bund fördert das Projekt 3 Jahre lang mit 3 Millionen Euro. Die Bundesregierung will die Abwehr von Cyberangriffen deutlich stärken. Das Kabinett hat dazu einen Gesetzentwurf beschlossen. So sollen die Behörden wie zum Beispiel Polizei oder BKA mehr Befugnisse bekommen. Bundesinnenminister Dobrindt.
20: Wir stellen fest, dass wir zunehmend professionellen Angriffen ausgesetzt sind, die auch ein wesentlicher Teil der hybriden Bedrohungen darstellen.
19: Cyberangriffe würden zur Spionage eingesetzt, aber auch um unsere Gesellschaft zu destabilisieren, so der CSU-Politiker. Nach einem Nachbarschaftsstreit in München-Neuperlach hat die Polizei kurzzeitig den U-Bahn-Verkehr gestoppt. Ein 47-Jähriger soll seinen Nachbarn mit einer Machete bedroht und geflüchtet sein. Nach einer Fahndung haben Beamte ihn am U-Bahnhof Therese-Giese-Allee gestellt und festgenommen. Eine Machete haben sie bei ihm nicht gefunden. Europapokalfinale in Leipzig. Zwischen Crystal Palace aus London und Rayo Vallecano aus Madrid geht's heute Abend in der sächsischen Metropole um den Titel in der Fußball-Conference League. Im Vorfeld ist es zu Fanausschreitungen gekommen. Dabei wurden gestern Abend laut Polizei Möbel in einem Leipziger Restaurant beschädigt.
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21: Mit Marlene. Am frühen Morgen ist ein Auto aus in Mülheim beklaut worden. Mindestens ein Dieb gelangte laut Polizei auf das Gelände. Der Täter hat es wohl auf Bargeld und Autoschlüssel abgesehen. Mit einem Schlüssel startete der Unbekannte ein Auto und fuhr es mit voller Wucht gegen das Stahltor des Autohauses. Anschließend klaute er einen BMW X3 und fuhr damit davon. Der Schaden beträgt mehrere 10.000 Euro. Und alles, was sonst noch wichtig ist, hört ihr jede Stunde bei Radio Galaxy oder könnt ihr online auf primavera24.de nachlesen.
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22: Richtig viel Sonnenschein bekommen wir auch jetzt am Nachmittag und dazu sind es nur ganz wenige Wolken am Himmel. Der Höchstwert, der liegt zwischen 24 und 33 Grad. Der Galaxy-Wetter-Trend für die nächsten Tage, es bleibt weiterhin sonnig, dazu nur leicht bewölkt und der Maximalwert in den nächsten Tagen, der liegt dann bei warmen 32 Grad.
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21: Und wir schauen einmal auf die Straße. Und ihr müsst einmal bitte aufpassen auf der A3 Würzburg Richtung Frankfurt zwischen Hörsbach und Goldbach. Hier besteht eine Gefahr durch einen defekten PKW und der rechte Fahrstreifen ist blockiert. Ansonsten auch auf der A3 Würzburg Richtung Frankfurt zwischen Weibersbrunn und Bessenbach sowie Walderschaff. Hier besteht eine Gefahr durch einen defekten LKW und der Standstreifen ist blockiert. Außerdem wird wieder geblitzt auf der B469 Richtung Miltenberg auf dem Parkplatz zwischen der B26 und Großostheim in der 120er-Zone. Auf der A3 Richtung Frankfurt am Offenbacher Kreuz in der 60er-Zone, auf der A45 Richtung Hanau zwischen Mainhausen und Kleinostheim in der Baustelle in der 80er-Zone, auf der B43a Richtung Hanau-Kreuz an der Auffahrt Hanau-Hauptbahnhof in der 100er-Zone und in Hösbach an der ehemaligen Tankstelle Säubert. Hier sind nur 30 erlaubt. Wenn ihr jetzt noch was gesehen habt, Staus oder Blitzer, meldet es gerne kostenfrei 0800 007 0076.
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Leute, habt ihr schon mal von Dirty Soda gehört? Geht derzeit im Netz mega viral und ist aktuell der Getränketrend aus den USA. Das Ganze ist im Prinzip eine Cola mit Dessert-Vibes. Die klassische Dirty-Soda-Mischung ist nämlich Cola, Kokossirup, Limettensaft und dazu ein Schuss Kaffeesahne. Ja, wirklich, das ist kein Witz. Sieht am Ende eher aus wie so ein Eiskaffee, muss ich sagen. Und natürlich ist TikTok komplett voll davon. Mittlerweile gibt es tausende Varianten auch nochmal mit Sprite, Vanille oder auch Karamell. Manche mixen sich da einfach alles rein, was süß ist unterm Strich. Die Meinungen sind komplett gespalten am Ende auf jeden Fall. Die einen sagen, bester Sommerdrink überhaupt. Und die anderen sagen eigentlich, ey, warum tut ihr überhaupt Sahne in die Cola? Das habt ihr aber heute früh auf jeden Fall als erstes gehört bei uns im Trend-Update. Bekommt ihr auch morgen wieder um kurz nach 6 und um kurz nach 8 hier auf Radio Galaxy.

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13: Und wir schauen einmal auf die Straße und ihr müsst einmal bitte aufpassen auf der A3 Würzburg Richtung Frankfurt zwischen Hörsbach und Goldbach. Hier besteht eine Gefahr durch einen defekten PKW und der rechte Fahrstreifen ist blockiert. Ansonsten auch auf der A3 Würzburg Richtung Frankfurt zwischen Weibersbrunn und Bessenbach sowie Walderschaff. Hier besteht eine Gefahr durch einen defekten LKW und der Standstreifen ist blockiert. Außerdem wird wieder geblitzt auf der B469 Richtung Miltenberg, auf dem Parkplatz zwischen der B26 und Großostheim in der 120er-Zone, auf der A3 Richtung Frankfurt am Offenbacher Kreuz in der 60er-Zone, auf der A45 Richtung Hanau zwischen Mainhausen und Kleinostheim in der Baustelle in der 80er-Zone, auf der B43a Richtung Hanauer Kreuz an der Auffahrt Hanau Hauptbahnhof in der 100er-Zone und in Hösbach an der ehemaligen Tankstelle Solbert. Hier sind nur 30 erlaubt. Wenn ihr jetzt noch was gesehen habt, Staus oder Blitzer, meldet es gerne kostenfrei 0800
14: 007 0076.
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So Leute, falls ihr es vor Hitze jetzt nicht mehr im Büro aushaltet, dann könnt ihr jetzt ordentlich durchdrehen mit dem hier, Loco Loco. Es wird also ziemlich verrückt hier auf Radio Galaxy. Das ist unser Trendsong. Er kommt von den beiden Musikproduzenten Gordo und Renier Jeannewald. Das sind zwei richtige Größen. Und die haben den hier einfach rausgehauen. Eine harte Clubnummer, aber mit einer Hook, die ordentlich ins Ohr geht. Ja, und damit ist es voll der Song, der auf Social Media natürlich gerade total viral geht. Deshalb hört ihn jetzt hier auch auf Radio Galaxy.

0: kurz vor vier, ihr hört Radio Galaxy und wir starten gleich rein in die neue Stunde mit Hug Yourself. Kamerad, ein richtiger Motivationssong für unseren Nachmittag. Das können wir, glaube ich, gut gebrauchen. Außerdem quatschen wir über die angesagtesten Festival-Gadgets. Wir checken sie gemeinsam aus, gleich hier in einer Viertelstunde auf Radio Galaxy.
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0: Ich bin Joshua Heise. Volle Straßen und lange Wartezeiten sorgen auf der Brenner-Autobahn zwischen Österreich und Italien immer wieder für Frust. Mit einem neuen Mautmodell wollen Bayern, Südtirol und das Trentino die Strecke am Brenner jetzt entlasten. Oliver Urbanke berichtet.
21: Ob das klappen kann, soll eine Machbarkeitsstudie zeigen. Die Idee: variable Mautgebühren sollen den Verkehr besonders zu den üblichen Stoßzeiten entlasten. Ist viel los, ist die Maut höher, sind die Straßen frei, kostet sie weniger. Wie nötig eine baldige Lösung ist, zeigen die Beschwerden der Anwohnerinnen und Anwohner. Sie demonstrieren am Samstag und blockieren so mitten in den Pfingstferien den Tag über die wichtigste Verbindung zwischen Österreich und Italien.
0: Der Wohnungsbau in Deutschland soll schneller vorangehen. Um das zu erreichen, hat das Bundeskabinett eine Änderung des Baurechts beschlossen. Dabei geht es vor allem darum, Planungsverfahren zu verkürzen. Außerdem sollen die Auflagen für Umwelt- und Denkmalschutz weniger streng angewendet werden. Und Eigentümer, die ihre Immobilien verfallen lassen, sollen härter bestraft werden. Die frühere RAF-Terroristin Daniela Klette muss für 13 Jahre ins Gefängnis. Das Landgericht Verden hat die 67-Jährige unter anderem wegen schweren Raubes und Verstößen gegen Waffengesetze verurteilt. Die Richter haben es als erwiesen angesehen, dass Klette mit ihren mutmaßlichen Komplizen Burkhard Garwig und Ernst Volker Staub Geldtransporter und Supermärkte in mehreren Städten überfallen hat. Dabei sollen sie mehr als 2 Millionen Euro erbeutet haben. Noch nie waren in Deutschland so viele Menschen Teilzeit beschäftigt wie im letzten Jahr. Nach Zahlen des Statistischen Bundesamtes haben rund 32% der Erwerbstätigen nur in Teilzeit gearbeitet. Doch es gibt geschlechtsspezifische Unterschiede. So war 2025 jede zweite Frau in Teilzeit, während es nur jeder siebte Mann war.
22: Und jetzt Aktuelles aus unserer Region.
23: Mit Marlene. Am frühen Morgen ist ein Auto aus in Mülheim beklaut worden. Mindestens ein Dieb gelangte laut Polizei auf das Gelände. Der Täter hat es wohl auf Bargeld und Autoschlüssel abgesehen. Mit einem Schlüssel startete der Unbekannte ein Auto und fuhr es mit voller Wucht gegen das Stahltor des Autohauses. Anschließend klaute er einen BMW X3 und fuhr damit davon. Der Schaden beträgt mehrere 10.000 Euro. Und alles, was sonst noch wichtig ist, hört ihr jede Stunde bei Radio Galaxy oder könnt ihr online auf primavera24.de nachlesen.
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24: Der Topwert jetzt am Nachmittag, der liegt zwischen 24 und 33 Grad. Ist also richtig warm bei uns in Bayern und dazu ballert die Sonne ordentlich. Nur ganz wenige Wolken sind da am Himmel. Der Galaxy-Wetter-Trend für die nächsten Tage, es geht heiter weiter, genauso sonnig und nur leicht bewölkt. Und der Topwert in den nächsten Tagen, der liegt dann sogar bei 32 Grad.
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23: Und wir schauen einmal auf die Straße. Hier müsst ihr aufpassen auf der A3 Würzburg Richtung Frankfurt zwischen Weibersbrunn und Bessenbach sowie Walderschaff. Hier besteht eine Gefahr durch einen defekten LKW, ist der Standstreifen blockiert. Ansonsten wird geblitzt auf der B469 Richtung Miltenberg, auf dem Parkplatz zwischen der B26 und Großostheim in der 120er-Zone, auf der A3 Richtung Frankfurt am Offenbacher Kreuz in der 60er-Zone, auf der A45 Richtung Hanau zwischen Mainhausen und Kleinostheim in der Baustelle in der 80er-Zone und auf der B43a Richtung Hanauer Kreuz an der Auffahrt am Hanauer Hauptbahnhof in der 100er-Zone. Wenn ihr jetzt noch was gesehen habt, Staus oder Blitzer, meldet es gerne. Es ist auch kostenfrei. 0800 007 0076. Gute Fahrt.
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Die Festivalsaison hat begonnen bei uns in Bayern und das ist die perfekte Zeit, um mal auf die angesagtesten Festival-Gadgets zu schauen. Hi, ich bin Moritz und hier hört Radio Galaxy. Ja, gerade weil es aktuell auch so heiß ist, sind Elektrolyte-Snacks gerade voll angesagt. Gibt's zum Beispiel als Gummibärchen. Außerdem die App What Three Words. Da könnt ihr eine Liste anlegen der wichtigsten Spots, zum Beispiel euren Zeltstandort dann auf dem Festival. Und auch cool, da ist ein Kompass drin und dann könnt ihr eure Freunde finden, der navigiert euch dann da durch. Außerdem sind Bezahlringe gerade voll im Trend, die brauchen keinen Akku und sind vor allem da praktisch, wo das Bezahlen mit dem Armband nicht geht. Wir von Radio Galaxy wünschen euch auf jeden Fall einen tollen Festivalsommer. Was?

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5: Und wir schauen einmal auf die Straße. Hier müsst ihr aufpassen auf der A3 Würzburg Richtung Frankfurt zwischen Weibersbrunn und Bessenbach sowie Walderschaff. Hier besteht eine Gefahr durch einen defekten LKW, ist der Standstreifen blockiert. Ansonsten wird geblitzt auf der B469 Richtung Miltenberg. Auf dem Parkplatz zwischen der B26 und Großostheim in der 120er-Zone, auf der A3 Richtung Frankfurt am Offenbacher Kreuz in der 60er-Zone, auf der A45 Richtung Hanau zwischen Mainhausen und Kleinostheim in der Baustelle in der 80er-Zone und auf der B43a Richtung Hanauer Kreuz an der Auffahrt am Hanauer Hauptbahnhof in der 100er-Zone. Wenn ihr jetzt noch was gesehen habt, Staus oder Blitzer, meldet es gerne. Es ist auch kostenfrei. 0800 007 0076. Gute Fahrt!
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Nachmittag wünsche ich euch und es wird jetzt richtig düster hier auf Radio Galaxy, denn das ist unser Trendsong, das ist Dracula. Ursprünglich kommt er aus Australien von der Band Tame Impala. Jetzt hat aber K-Pop-Sängerin Jennie einfach nochmal ein bisschen Vocals aufgenommen und deshalb mixen sie sich hier so ein bisschen und mischen sich und wechseln sich ab hier im Gesang. Und das macht diesen Song oder diese Version so einzigartig. Deshalb kommt sie auch richtig, richtig gut an, vor allem auf Social Media. Und deshalb hört ihr ihn jetzt auch hier auf Radio Galaxy.

0: Ihr hört Radio Galaxy um kurz vor 5 mit Moritz. Ich freue mich, dass ihr noch mit am Start seid. Und wir starten dann rein in die neue Stunde und damit ab in Richtung Feierabend. Mit Bebe Rexha, New Religion. Da beweist sie, dass sie zu den Newcomerinnen des Jahres gehört mit diesem großen Feldhit. Außerdem sprechen wir über ein neues Trendgetränk, das gerade das ganze TikTok flutet. Komplett die ganze Plattform ist voll mit sämtlichen auch Variationen. Warum das Ganze dann eher wie ein Eiskaffee ausschaut und aber überhaupt gar keiner ist. Das verrate ich euch in einer guten Viertelstunde hier auf Radio Galaxy.
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12: Ich bin Joshua Heise. Die Spritpreise sinken zwar weiter, aber laut dem ADAC zu langsam. Mehr dazu von Ronny Thora.
13: Sowohl Diesel als auch Super E10 liegen mittlerweile im bundesweiten Tagesdurchschnitt unter 2 Euro. Allerdings sind beide immer noch gut 20 Cent teurer als vor Ausbruch des Irankrieges. Und das trotz des Tankrabatts der Regierung von rund 17 Cent und obwohl der Ölpreis zuletzt deutlich nachgegeben hat. Für den ADAC ist das aktuelle Preisniveau der Beweis, dass die Mineralölkonzerne günstigere Ölpreise nur sehr verlangsamt an die Kunden weitergeben.
12: Das Landgericht Verden hat die frühere RAF-Terroristin Daniela Klette zu 13 Jahren Gefängnis verurteilt. Die 67-Jährige hat nach Auffassung der Richter mit ihren mutmaßlichen Komplizen Burkhard Garwig und Ernst Volker Staub Geldtransporter und Supermärkte überfallen. Dabei soll das Trio mehr als 2 Millionen Euro erbeutet haben. Nach den beiden Männern wird weiter gefahndet. Vom Auto ins All. Der fränkische Zulieferer Schaeffler will sich unabhängiger von der Autoindustrie machen und steigt in die Raumfahrttechnologie ein. Zunächst will Schaeffler für ein US-Unternehmen Steuerungsbauteile für Satelliten bauen. Damit soll in den nächsten 5 Jahren ein Umsatz von 250 Millionen Euro erzielt werden. Bier und Fußball, das gehört für viele einfach zusammen. Und wie der Deutsche Brauerbund der Rheinischen Post mitteilt, sind die Brauereien bestens für die Fußball-WM in den USA, Mexiko und Kanada vorbereitet. Ein automatischer Absatzgarant seien sportliche Großereignisse aber nicht. Laut Brauerbund kommt es auf die Konsumstimmung, das Wetter und den Erfolg der deutschen Nationalmannschaft an.
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14: Mit Marlene. Am frühen Morgen ist ein Auto aus in Mülheim beklaut worden. Mindestens ein Dieb gelangte laut Polizei auf das Gelände. Der Täter hat es wohl auf Bargeld und Autoschlüssel abgesehen. Mit einem Schlüssel startete der Unbekannte ein Auto und fuhr es mit voller Wucht gegen das Stahltor des Autohauses. Anschließend klaute er einen BMW X3 und fuhr damit davon. Der Schaden beträgt mehrere 10.000 Euro. 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
0: Richtig viel Sonnenschein bekommen wir auch jetzt am Nachmittag und dazu sind's nur ganz wenige Wolken am Himmel. Der Höchstwert, der liegt zwischen 24 und 33 Grad. Der Galaxy-Wetter-Trend für die nächsten Tage, es bleibt weiterhin sonnig, dazu nur leicht bewölkt und der Maximalwert in den nächsten Tagen, der liegt dann bei warmen 32 Grad.
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0: Hi Autofahrer, kurzes Update A9 Nürnberg München zwischen dem Rastplatz Offenbau und Greding in beide Richtungen. Vorsicht bitte, hier sind Menschen auf der Autobahn unterwegs. A9 Halle Leipzig Richtung Nürnberg zwischen Mark Czogas und dem Dreieck Bayreuth-Kulmbach haben wir 6 Kilometer Stau. Hier braucht ihr aktuell 40 Minuten länger. Hier steht ein defektes Auto und der rechte Fahrstreifen im Baustellenbereich ist deshalb hier blockiert. Habt ihr auch noch was gesehen, einen Stau oder einen Blitzer, dann sehr gerne kostenlos bei uns melden an die 0800 007 0076. Danke euch und gute Fahrt.
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Leute, habt ihr schon mal von Dirty Soda gehört? Geht derzeit im Netz mega viral und ist aktuell der Getränketrend aus den USA. Das Ganze ist im Prinzip eine Cola mit Dessert-Vibes. Die klassische Dirty-Soda-Mischung ist nämlich Cola, Kokossirup, Limettensaft und dazu ein Schuss Kaffeesahne. Ja, wirklich, das ist kein Witz. Sieht am Ende eher aus wie so ein Eiskaffee, muss ich sagen. Und natürlich ist TikTok komplett voll davon. Mittlerweile gibt es tausende Varianten auch nochmal mit Sprite, Vanille oder auch Karamell. Manche mixen sich da einfach alles rein, was süß ist unterm Strich. Die Meinungen sind komplett gespalten am Ende auf jeden Fall. Die einen sagen, bester Sommerdrink überhaupt. Und die anderen sagen eigentlich, ey, warum tut ihr überhaupt Sahne in die Cola? Das habt ihr aber heute früh auf jeden Fall als erstes gehört bei uns im Trend-Update. Bekommt ihr auch morgen wieder um kurz nach 6 und um kurz nach 8 hier auf Radio Galaxy.

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9: Hi Autofahrer, kurzes Update A9 Nürnberg München zwischen dem Rastplatz Offenbau und Greding in beide Richtungen. Vorsicht bitte, hier sind Menschen auf der Autobahn unterwegs. A9 Halle Leipzig Richtung Nürnberg zwischen Markt Schoggers und dem Dreieck Bayreuth-Kulmbach haben wir 6 Kilometer Stau. Hier braucht ihr aktuell 40 Minuten länger. Hier steht ein defektes Auto und der rechte Fahrstreifen im Baustellenbereich ist deshalb hier blockiert. Habt ihr auch noch was gesehen, einen Stau oder einen Blitzer, dann sehr gerne kostenlos bei uns melden an die 0800 007 0076. Danke euch und gute Fahrt.
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0: Leute, wer sagt denn eigentlich, dass man für richtig gutes Sommerfeeling ans Meer muss? Hi, der Moritz hier bei Radio Galaxy. Ich wünsche euch einen schönen Nachmittag. Und in Bayern sind ja schon Pfingstferien. Vielleicht habt ihr heute auch frei und vielleicht auch ein bisschen Zeit für einen kleinen Abstecher ins Freibad jetzt am Nachmittag, wenn es ein bisschen kühler wird, auch schon vielleicht wieder. Muss ja nicht in der vollen Hitze. Und ganz ehrlich, Freibad ist nicht immer gleich Freibad. Ne? In Bayern gibt es da richtig besondere Spots, für die es sich auch mal ein bisschen lohnt, länger im Auto zu sitzen. Zum Beispiel das Alpseebad Hohenschwangau bei euch im schönen Allgäu. Ne? Schön schwimmen, Blick auf Schloss Neuschwanstein und die Berge. Sieht eigentlich fast aus wie schon so eine Postkarte. Fehlt eigentlich nur noch König Ludwig, der da persönlich vom Sprungturm dann runterhopst. Oder in Oberfranken, da gibt es das Felsenbad in Pottenstein, direkt an der Felsenwand. Also, ich würde sagen, es ist einiges geboten. Das ist nur so eine kleine Auswahl. Ihr könnt euch da richtig austoben und vielleicht auch nochmal einen kleinen Roadtrip machen und dann ein ganz besonderes Freibad bei uns in Bayern zu entdecken. Das ist doch auch mal eine besondere Art, einen schönen Trip durch Bayern zu machen.
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0: Ihr hört Radio Galaxy um kurz vor 6 mit Moritz und an dieser Stelle darf ich mich von euch verabschieden. Ich wünsche euch ja noch einen tollen Mittwochabend und hier auf Radio Galaxy starten wir rein in die neue Stunde mit Fever Dream, dem großen Hit von Alex Warren, der passt perfekt zu diesem Sonnenschein da draußen. Außerdem hat Olivia Rodrigo eine ganz, ganz neue Single am Start, Drop Dead heißt die und die bringt uns ein bisschen Good Vibes. Gleich für unseren Abend hier auf Radio Galaxy. Ganz herzlich frisch bei uns in der Playlist.
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14: Ich bin Joshua Heise. Das Bundeskabinett hat eine Neufassung des Baugesetzbuchs beschlossen. Planungsverfahren sollen digitalisiert, verkürzt und für Bürgerinnen und Bürger durchsichtiger werden. Außerdem sollen Kommunen mehr Handhabe gegen sogenannte Schrottimmobilien bekommen. Wenn Eigentümer Gebäude verwahrlosen lassen, können sie im schlimmsten Fall sogar enteignet werden. Außerdem hat sich das Kabinett mit Parkinson beschäftigt. Die unheilbare Nervenkrankheit kann durch Pestizide verursacht werden, deshalb wird sie jetzt per Verordnung in die Liste der Berufskrankheiten aufgenommen. Ein Ärzteausschuss hatte den Schritt empfohlen. Der Deutsche Bauernverband war gegen die Einstufung, unter anderem weil er höhere Beiträge zur Unfallversicherung befürchtet. Etwa 400.000 Menschen in Deutschland sind an Parkinson erkrankt. Die Umfragewerte für Bundeskanzler Merz sind im Keller und auch in den eigenen Reihen scheint der Rückhalt zu schwinden. Die Bild und der Stern berichten, dass es innerhalb der Union Spekulationen über einen möglichen Kanzlerwechsel gibt. Als möglicher Nachfolger wird in Führungskreisen demnach NRW-Ministerpräsident Wüst gehandelt. Das Umfeld von Merz hat die Berichte scharf zurückgewiesen. Die Sperrung der Münchner S-Bahn-Stammstrecke dauert länger als geplant. Wegen unerwarteter Betonfundamente im Boden wird die Strecke zwischen Pasing und Donnersberger Brücke statt morgen früh erst wieder Freitagabend freigegeben. Die Deutsche Bahn hat deswegen die Ersatzbusse verlängert. Zusätzlich dürfen Pendler ausnahmsweise mit dem ICE von Pasing bis zum Hauptbahnhof fahren.
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12: Mit Marlene. Am frühen Morgen ist ein Auto aus in Mülheim beklaut worden. Mindestens ein Dieb gelangte laut Polizei auf das Gelände. Der Täter hat es wohl auf Bargeld und Autoschlüssel abgesehen. Mit einem Schlüssel startete der Unbekannte ein Auto und fuhr es mit voller Wucht gegen das Stahltor des Autohauses. Anschließend klaute er einen BMW X3 und fuhr damit davon. Der Schaden beträgt mehrere 10.000 Euro. 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
0: Der Topwert jetzt am Nachmittag, der liegt zwischen 24 und 33 Grad. Ist also richtig warm bei uns in Bayern und dazu ballert die Sonne ordentlich. Nur ganz wenige Wolken sind da am Himmel. Der Galaxy-Wetter-Trend für die nächsten Tage. Es geht heiter weiter, genauso sonnig und nur leicht bewölkt. Und der Topwert in den nächsten Tagen, der liegt dann sogar bei 32 Grad.
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8: Hallo!
9: Hallo.
8: Okay, das war jetzt so cringe.
9: Ja, wir begrüßen euch.
8: Hallo, schön, dass ihr zuhört an dieser Stelle. Unsere Mikrofonleuchte im Funkhaus funktioniert wieder. Das ist ganz toll. Es leuchtet jetzt rot, wenn wir reden.
9: Das ist so cool und es fühlt sich gleich professioneller an.
8: Ja, auch wenn wir nicht so professionell sind. Naja.
9: Nein.
8: Doch, wir sind voll professionell.
9: Wir sind super professionell, Jule.
8: Leute, es ist heiß. Die Hitze ist am Start.
9: Bodenlos, ich kann nicht mehr.
8: Ich find's ganz toll.
9: Es ist auch toll, aber...
8: Ja, ich finde, also für mich wurde so diese Anfang 20 Grad Zeit irgendwie geskippt. Es war so gefühlt von Höchsttemperatur 14 Grad auf Höchsttemperatur 30 Grad.
9: Ja, mir geht es da ähnlich, ehrlich gesagt. Ja. Es waren ja auch letzte Woche noch so 15 Grad, mir war arschkalt. Ich hatte eine Jacke an, ich hatte meine Winterjacke an.
8: Okay, so extrem
9: also,
8: bin ich nicht.
9: Es war eine Jacke, die ich im Winter mal anhatte. So.
8: Übergangsjacke. Aber ich darf leider nicht sagen, das hat sich ja quasi verdoppelt mit der Höchsttemperatur, weil da habe ich schon einen ganz bösen Blick von Sophias Boyfriend bekommen, als ich meinte, das hat sich ja, wenn Höchsttemperatur 14 Grad auf Höchsttemperatur 31 Grad, hat sich ja quasi mehr als verdoppelt. Ich weiß, dass es nach Null nicht aufhört und dass es aber so in meinem Kopf...
9: Darf man noch?
8: Ja, genau.
9: Darf man noch?
8: Siehst du, sogar deine Freundin sagt das, Jakob. Ja, du bist gemeint.
9: Genau du fühl ich angesprochen.
8: Genau, weil Sophia hat tatsächlich auch nur einen Freund. Sie hat nicht...
9: In der Tat, ich habe nur einen Freund.
8: Ja, sie hat nicht mehrere Boyfriends. Das wäre nämlich... wäre ja krass.
9: Das wäre krass.
8: Okay.
10: Replay.
8: Ja, was ging so bei uns ab?
9: Es ging total viel ab. Ich meine, der Mai war für mich ein sehr langer Monat. Ich weiß nicht, wie es für dich aussieht.
8: Ja, safe.
9: Mehr oder weniger, wie gesagt, 30 Grad hier getoppt. Aber vor ein paar Wochen war es doch arschkalt in Köln. Und ja, wo waren wir, Jule?
8: Ja, wir waren nicht ohne Grund in Köln. Wir waren beim ZDF mal so geil. Es war so geil, oder?
9: Es war unglaublich schön. Und vor allem die Leute waren so freundlich in Köln.
8: For real, Junge, ich check nicht. Also, die haben, wir waren ja dann auch einkaufen. Wir fahren ja nicht einfach nur nach Köln, um zum ZDF Magazin Royal zu gehen, sondern da muss man ja auch schon das erkunden, so. Ja. Ich find's auch ultra peinlich, dass ich vorher noch nie richtig in Köln war als NRWlerin.
9: Ich bin eigentlich auch NRWlerin, technically.
8: Ja, wir sind beide in NRW geboren.
9: Aber nie in Köln gewesen.
8: Peinlich, und das wurde dann nachgeholt, und die Leute in den Läden waren alle so sympathisch und wirklich? Waren so voll freundlich, und ich war so, hör mal.
9: Auch bei Pizza Hut, oh mein Gott.
8: Ja, die waren so nett.
9: Wir müssen noch eine gute Bewertung schreiben.
8: Haben wir voll vergessen.
9: Leute, schreibt mal für Köln Pizza Hut in der Innenstadt eine gute Bewertung.
8: Da gibt's safe mehrere, Sophia.
9: Okay, den einen da.
8: Den einen da, ihr wisst, welchen wir meinen, wenn ihr da auch schon mal drin wart. Außer die sind da überall so nett, wenn das in Köln so ein Ding ist. Leute, falls jemand aus Köln uns zuhört, seid ihr nett? Einfach
9: ihr
8: mal
9: wirkt
8: so.
9: Voll lieb irgendwie.
8: Seid ihr einfach so richtig nett oder hatten wir einfach Glück? Das würde mich an dieser Stelle interessieren.
9: Aber in Läden waren auch alle generell voll freundlich. Wir wurden gegrüßt, als wir reingekommen sind.
8: Ja.
9: Also das stimmt. No front, aber es passiert mir hier nicht.
8: Ja. Auf jeden Fall, ja.
9: Nur selten.
8: Ja, auf jeden Fall. Und wir waren dann halt beim ZDF Magazin Royal und wir haben kurz mit Jan Böhmermann gesprochen.
9: Also Bash!
8: Weil, genau, er hat uns halt gefragt, oder er hat die Leute gekommen, wer denn von weiter weg kommt. Ihr wisst nicht, wie schnell unsere Hände oben waren. Wir so, ja. Und er hat uns dann gesagt, hast du gefragt? Wir so, ja. Aschaffenburg. So, Aschebäsch.
9: Aschebäsch. Und das war dann irgendwie so ein, Insider, beziehungsweise es hat sich dann quasi während der Show weiter fortgesetzt, beziehungsweise nicht in der Show, weil ihr müsst wissen, es ist halt einfach nur eine Aufnahme und wir sind dabei und schauen zu, und es wird halt manches nochmal neu gedreht oder während die Kamera halt aus ist, macht er trotzdem Entertainment.
8: Ja, und das war so geil.
9: Das war geil.
8: So witzig und keine Ahnung, es war einfach ultra cool, und Leute, also wenn ihr mal Zeit und Lust habt, macht das unbedingt, also es lohnt sich auf jeden Fall. Und ja, was soll ich sagen, also kann man auf jeden Fall mal machen. War eine geile Sidequest, über die wir jetzt berichten durften. Ja. Aber das war nicht die einzige Sidequest. Mm-mm. Denn in Köln, also von Köln aus dann zurück nach Aschaffenburg zu fahren um diese späte Uhrzeit, war das möglich, Sophia?
9: Nein, aber Julo, jetzt müssen wir aufpassen. Ich habe letztes Mal ordentlich deinen Wohnort rausgepiept. Nicht, damit wir ihn heute nicht nochmal leaken, was wir sehen. Deswegen waren wir bei Julo in der Heimat. Und wo sagen wir jetzt nicht weiter?
8: Nähe Dortmund. Ich bin nähe Dortmund, Bruder. Ruhrpott.
9: Genau. Woo. Den Rest könnt ihr euch ausrechnen. Der Radius ist ganz schön groß. Ja.
8: Genau. Dortmund! Woo! Okay, Leute, ja. Und Sophia war dort. Wie hat es dir gefallen?
9: War sehr gut. Das eine Café war schön. Doch, hat sehr lecker geschmeckt, die Ofenkartoffel, die ich hatte.
8: Ja.
9: Würde ich sagen.
8: Ich nehme da immer, das ist so, es gibt immer diese Cafés, wo man schon oft ist. Und dann immer dasselbe nimmt, das zumindest bei mir so. Und das ist so eins und ich liebe es. So geil.
9: Aber bist du so jemand, die immer dasselbe nehmen muss? Auch so bei Eis?
8: Also, ich bin nur die zwei Extreme.
9: Mhm.
8: Entweder ich nehme, wenn ich irgendwo häufiger bin, jedes Mal dasselbe. Oder ich probiere jedes Mal was anderes aus. Mhm. Und wenn ich alles ausprobiert habe, kann ich da halt nicht mehr hingehen.
9: Okay, aber du, mit was Brötchen angeht, da gehst du ja trotzdem noch in Aldi rein, obwohl du alle Brötchen ausprobiert hast, oder?
8: Ja, aber ich habe jetzt alle Aufbackbrötchen im Edeka ausprobiert, nur bin ich da jetzt auch durch. Aber aktuell habe ich eh die Fresse voll von Aufbackbrötchen und habe mir deshalb jetzt Toast gekauft.
9: Das kann ich mir vorstellen.
8: Und das habe ich lange nicht mehr gegessen.
9: Okay.
8: Das geht dann. Ja, aber war schön in meiner Heimat, sagst du.
9: Es war wunderschön.
8: Ja, wir konnten leider nicht, ich wohne ja nicht direkt in Dortmund, sondern nur Neo Dortmund. Deshalb konnten wir nicht Dortmund erkunden. Aber holen wir danach, wenn du nochmal kommst.
9: Ja, also ich meine, Kleinstadtleben ist auch wunderschön. Ich meine, ich bin in der Kleinstadt zur Schule gegangen und mochte ich ganz gerne und es hat mir so einen ähnlichen Vibe gegeben. Deswegen
8: ja,
9: fand ich top.
8: Mir hat das nämlich auch, als ich da war, einen ähnlichen Vibe gegeben. Da habe ich gedacht, ach, das erinnert mich an meine Heimat.
9: Ja, ist doch wunderschön.
8: Aber wir sind immer noch nicht fertig.
9: Nein, also Jule war nicht in ihrer Heimat irgendwann ein paar Wochen später, sondern bei mir in der Heimat, more or less.
8: Darmstadt, du
9: Darmstadt, Schlossgrabenfest, woo!
8: Junge, ja, es war crazy. Also,
9: ey, wirklich, die Acts waren wow.
8: Also Donnerstag Alpha Will, Freitag Jan Delay und Disco Number One. Samstag Zati und Sonntag Ikime.
9: Ja, das war ein teures Wochenende, würde ich sagen.
8: Ja, die Eintrittskarten oder Eintrittsdinger da waren gar nicht so teuer, aber Pissen war teuer.
9: Stimmt.
8: Darf man darüber eigentlich im Radio reden, so offen? Ja, oder?
9: Ja, klar.
8: Ich war gerade so, dürfen wir so?
9: Dürfen wir bestimmt. Wir können schon sagen, dass wir für Klogänge Geld bezahlen mussten.
8: Ein Euro pro Klogang, aber immerhin, man hätte für 12 Klogänge nur 10 Euro bezahlen müssen. Da hätte man sich so Gutschein geholt, aber wer macht das denn?
9: Ja, ich finde es halt einfach so ein bisschen doof, dass man für so ein Grundbedürfnis Geld bezahlen muss.
8: Ja,
9: ich verstehe es schon mit den Reinigungskosten, so ist es nicht. Irgendjemand muss es ja auch sauber machen, ist halt so. Ja. Aber
8: ja, Fazit war am Samstag ja dann bei mir, dass ich aufs Klo musste und nicht mehr aus der Menge rauskam, weil ich zu spät gemerkt habe und hat halt ein bisschen gedauert. Dann habe ich Angst bekommen, aber zwei richtig süße Mädels haben mir so da rausgeholfen. Und ich war halt auch in dem Moment ganz alleine, weil ich war natürlich so, yo, ich gehe jetzt aufs Klo, aber ihr bleibt natürlich hier, weil Zartmann ist gerade aufgetreten. Ja, Leute,
9: tritt gerade auf. Aber ja. Hä? Das war ja, er hat ja auf.
8: Ach so, nein, ich habe jetzt in der Vergangenheit gesprochen.
9: Ach so, okay.
8: Also während ich pissen musste, ist Zartmann gerade am Start gewesen und das hatte sich mit Zartmann nach hinten verschoben. Ich war so, ich kann hier jetzt nicht eine Stunde 15 stehen. Und dann, konnte ich irgendwann aufs Klo und habe die Hälfte von Zartmann verpasst. Aber ich war so, okay.
9: Jo.
8: Besser das, als dass ich mir in die Hose gepisst hätte oder in meinen Rock. Es war ja ein Rock.
9: Oh je. Aber ich meine, Zartmann, Jan Delay, dann Ikimel.
8: Ja.
9: War alles tippitoppi. Habe ich jemanden noch vergessen?
8: Ja, halt Alpha Will.
9: Stimmt, Alpha Will am Anfang. Das waren so die Top-Acts. Wir waren auch bei Simon Will. Den hatten wir letztens übrigens auch bei uns bei Radio Klangbrett.
8: Interviewt.
9: So, interviewt, ja. Also, wenn es online ist, sage ich euch Bescheid.
8: Ja.
9: Anyways.
8: Alpha Will haben wir halt Forever Young verpasst.
9: Ja,
8: weil der
9: wegen Zügen. Wir
8: ist so
9: reden
8: traurig.
9: Nicht über die Deutsche Bahn. Das wird mal vielleicht eine Extra-Folge, würde ich sagen.
8: Das ist wirklich traurig, ja. Und soll ich das mit Sonntag erzählen? Okay. Ikimel war auf jeden Fall sehr geil. Und das ist auch, darum wird es auch gleich nochmal gehen.
9: Genau. Aber Ikimel war ein Girl on Fire, würde ich sagen.
8: Ja, auf jeden Fall. Girl Power
9: Playlist.

0: Leute, das war eine Instrumentalversion. Ja. Damit haben wir nicht gerechnet. Ah, mein Handy fällt. Wir können es nochmal anmachen und dazu singen. Ich weiß nicht, ob ihr das
1: wollt. Wir machen jetzt ein Spontankonzert, Leute. Aber nicht komplett, weil.
0: Nicht komplett.
1: Warte, da muss ich das aber auch googeln, sonst bin ich überhaupt.
0: Hier.
1: Ja, warte. Leute, das hat uns jetzt hier überrascht.
0: Leute, ich weiß nicht, wann die Einsätze sind. Ich habe das Lied schon lange nicht mehr gehört.
1: Das macht es alles besser.
0: So, okay.
1: Let's go, nochmal. Fuck, wann geht's los?

0: Fail.
1: Das war Girl on Fire. wir können es ja noch einmal so machen, ohne die Musik. Einmal nur den Refrain, bitte. Hallo. Nein. This girl is on fire. 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Okay. Genau. Und das ist nämlich auch Ikki Mel. Sie ist auch ein Girl on Fire, aber bevor wir dazu kommen, was ist mein Job hier? Ach so, ich soll sagen, warum ich das Lied gewählt habe. Ich habe dieses Lied gewählt. Ich betone nicht die Instrumentalversion.
0: Sorry.
1: Machst du dann die Instrumentalversion oder die normale Version in unsere Playlist?
0: Die normale.
2: Und die andere aus Joke auch dazu.
1: Oh mein Gott, ja, das ist gut. Also, ich habe dieses Lied gewählt, weil ich es einfach richtig cool finde. Es hat, ist so ein Lied, was ja mich durch die Kindheit begleitet hat, sag ich mal. Und ich wollte es schon vor lange nehmen. Aber Loki, dann hatte ich die letzten Male immer noch andere Lieder, wo ich dachte, oh, auch cool, auch cool. Und jetzt ist es endlich dazu gekommen, dass ich diesen Song genommen habe, auch wenn jetzt nicht ganz so wie geplant. Naja. ja, und ich finde, es gibt so viele Girls on Fire auf dieser Welt, denen ich diesen Song auf jeden Fall widmen würde. Unter anderem, wie ich gerade schon gesagt habe, Ikki Mel. Und Ikki Mel ist, ich habe sie zum ersten Mal live gesehen am Sonntag. Okay, sorry Leute. Es war crazy. Aber Ikki Mel hat jetzt auch, ja, was ganz Cooles gesagt, fand ich. Mhm. Aber dazu muss ich ein bisschen zurück rudern. In die Vergangenheit gehen. Nein, nicht rudern.
0: Doch, zurück in die Vergangenheit rudern.
1: Oh, rückwärts rudern, das muss so anstrengend sein. Vorwärts rudern ist doch schon anstrengend.
0: Ja, aber ich sehe schon, wie wenn ich vorwärts rudern... Wenn ich vorwärts rudern wollen würde, würde ich auch versehen rückwärts rudern, weil ich zu inkompetent bin.
1: Okay.
0: Ja.
1: Krass.
0: Krass.
1: Ja, also, wir gehen mal in die Vergangenheit. Und zwar, wer es mitbekommen hat, vor längerem war es nämlich so, dass Ikki Mel und Chiago sich irgendwie näher gekommen sind. Das Ganze fing an mit Küssen auf der Bühne, dann wurde von einer offiziellen Beziehung gesprochen und Anfang 2025, also so vor einem Jahr, war es dann sogar so, dass Chiago seine Amerika-Tour gemacht hat und Ikki Mel ihn begleitet hat und die beiden random... Hä?
0: Hatten wir das Intro an?
1: Hä? Oh mein Gott. Ganz vergessen, ne?
0: Soll ich's
1: hier kommt das
0: anderen?
1: Intro. Woo!
3: Helden des Mikros.
1: Ja, Überraschung, wir haben das Intro vergessen, heute läuft echt gar nichts. Ich rede mal weiter. Also sie planten sogar, jetzt hattet ihr so Spannungsaufbau, das war alles Absicht.
0: Genau.
1: Sie planten nämlich sogar, in Las Vegas zu heiraten.
0: Was?
1: Ja, wusstest du nicht?
0: Nein, das habe ich gar nicht mitbekommen.
1: Ich weiß halt nicht, wie ernst es war, ob es RPR war, aber ich find's low-key witzig. Heiki sogar. Aber es war dann eben so, dass irgendwann ein bisschen später, ich glaube Juli, ja, also so, ne? Auch fast ein Jahr her, ein paar Monate später, war dann da die Fernsehsendung von Klaas Häufer, Umlauf, Experte für alles. Und dort wurden sie quasi angerufen. Ich habe nur diesen einen Ausschnitt gesehen. Und da wurde halt bekannt gegeben, dass sie getrennt waren. Das Ding ist, Chiago war sehr sauer, weil die wohl sehr oft gefragt wurden, ob sie jetzt getrennt sind oder nicht und was da jetzt mit denen ist. Weshalb er auch gesagt hat, sie wollen da in Ruhe gelassen werden. Und ja, jetzt ist es erstmal wieder fast ein Jahr vergangen. Und dann ging es eben so weiter. Jetzt hatte Ikki Mel ihr neues Album veröffentlicht. Popstar, ich liebe es. Pop, by the way, nicht P P-O-P und dann Star, sondern Doppel-P, P-O-P-P und dann Star. Ich finde es ganz geil. P-O-P-P. Oh mein Gott, lass die Folge P-O-P-P nennen.
0: P-O-P-P.
1: Und da war sie auf jeden Fall in dem Kontext, war sie auch bei einem Podcast dabei. Ich weiß gerade den Namen nicht.
0: Ich wüsste es sogar. Irgendwas mit Un, oder?
1: Kann sein. Auf jeden Fall, eine Kim macht den Podcast.
0: Ja, ich weiß, ja.
1: Und ich muss die Folge auch noch hören, da ich hänge ein bisschen hinterher. Auf jeden Fall gab es da, wurde sie halt gefragt nochmal wegen der Trennung, dass sie was dazu sagt. Und dann hatte die Kim auch gesagt, es tut ihr leid. Und das Ding ist, dann hat sie was ganz Cooles gesagt, die Ekimel, nämlich dass sie einfach ein großer Fan ist, Leute nach Trennung zu beglückwünschen, weil eine Trennung halt der Entschluss sei, sein Leben weiterzuleben. Ah ja, Schatz, wir müssen reden, ist der Podcast. Und auf andere Weise glücklicher zu werden. Und das finde ich eigentlich voll schön, weil natürlich manchmal oder oft sind Trennungen auch schwierig und da geht es einem nicht gut. Aber es gibt halt auch diese Fälle, wo es Leute halt wirklich aus einer toxischen oder muss ja nicht mal toxisch sein, einfach eine Beziehung, wo
0: Unglückliche,
1: sie
0: reicht merken, das schon.
1: Ja, sie sind halt nicht happy so. Und wenn sie es dann vielleicht auch sogar mit gegenseitigem Bewusstsein und Einverständnis da sagen, okay, wir hören jetzt auf damit, zusammen zu sein und wir sind happy darüber, dann ist das doch super. Und
0: ja. Das
1: fand ich voll schön. Was sagst du dazu?
0: Ja, also ich finde das Statement auch ganz cool und es ist halt, gibt halt häufiger so Momente, wo man irgendwie Freunde hat, die vielleicht in einer Beziehung sind und man denkt sich so, Heidewitzka, ich bin froh, dass sie nicht mehr mit der Person zusammen ist, weil man bemerkt hat, ey, ihr ging es nicht gut damit.
1: Ja.
0: Und dann kann schon sein, dass man sagt, okay, Glückwunsch, weil...
1: Ja, und oft hat die Trennung ja auch einen Grund, also es ist ja... Ja. Meistens nicht so, dass man sich grundlos trennt und ich finde deshalb kann man da auch schon, wenn jemand jetzt nicht traurig ist, sondern sagt, okay, ich bin da raus, mir geht's gut, dann kann man das ruhig auch, finde ich, beglückwünschen und als positiv erachten, weil es halt, weil es zeigt ja einfach, okay, das ist besser so und ich lebe jetzt mein Single-Leben oder ich suche mir jetzt jemanden, der wirklich zu mir passt und dann ist gut. So.
0: Ja, also es muss ja auch nicht böse gemeint sein gegen der Person, von die sie sich getrennt hat. Einfach, weil es geht halt einfach um das eigene Wohlbefinden und man kann sich auch mit einer von einer Person trennen, die eigentlich super lieb ist. Es muss ja nicht immer eine böse Person dahinter stecken.
1: Kann ja auch einfach sein, dass man keine Gefühle mehr hat oder der eine Part wegzieht und dann die Distanz zu groß ist oder was auch immer.
0: Das stimmt. Aber ich würde jetzt mal sagen erstmal,

0: Ja, durch den Konsum, das ist eine Kategorie von uns, wo wir eigentlich über Konsum sprechen, beziehungsweise, dass wir uns irgendwas geholt haben, irgendwas gekauft haben. Aber Leute, das hier ist jetzt ein Anti-Konsum-Fact. Whatever.
1: Von dir.
0: Ja. Von mir, ja. Genau, also, ich wollte mir eigentlich lange einen Laptop kaufen. Einfach einen Laptop, worauf Windows funktioniert, weil bei mir zu Hause gibt es nur Linux-PCs. Und vieles läuft halt auf Linux leider nicht, wie zum Beispiel Audioprogramme, spezifische, die wir bei der Arbeit nutzen. Und daran wollte ich halt was ändern. Ich brauchte einen PC, mir war es egal, was für ein PC das war. Es hätte jetzt Mac sein können, ne? Ein Windows-PC, whatsoever. Hauptsache, die Arbeitsprogramme laufen darauf. Und dann war ich die ganze Zeit am Gucken, oh mein Gott, PCs sind so teuer. Und alles in mir weigert sich, einen PC zu kaufen, einfach wegen den Preisen, weil man will ja auch sich was Gutes anschaffen. Und ja, dann kam Jakob so letztens, also mein Freund, mit einem Tablet und war dann so, yo, das ist ein alter PC von mir, willst du den haben? Und da läuft Windows drauf. Ich war so, ja, den nehme ich. Und dann habe ich den jetzt übernommen und da läuft eigentlich alles soweit super drauf.
1: Geil.
0: Und deswegen habe ich ja quasi, ja, ich bin... Hab mich, ja, keine Ahnung, ich wirke dem Konsum somit ja entgegen, weil ich ja ein gebrauchtes Gerät bekommen habe.
1: Ja, jetzt mache ich alles kaputt und erzähle, dass wir uns Mikrofone kaufen wollten.
0: Sag das doch nicht.
1: Aber Leute.
0: Das ist nur für euch, nur für euch.
1: Für euch, wirklich. Und das Ding ist, bei mir war halt so, ich wollte entweder, meine Aussage war immer, entweder ich kaufe mir ein Mikrofon oder ein Auto nach dem FSJ. Kontext ist, entweder ich studiere in Darmstadt und also HDA Darmstadt und muss mit dem Auto halt hin und her fahren, weil ich keinen Bock mehr habe auf Zug fahren und ich kann das nicht mehr. Und würde das dann so machen oder ich studiere halt in Dortmund und unser Podcast funktioniert halt nur noch auf Entfernung, weil ich halt zurück in der Hood bin. Ja, und jetzt wird es halt so sein, ich kaufe mir ein Mikro auf jeden Fall. Wahrscheinlich sogar, wenn ich am Wochenende zu Hause bin, beziehungsweise ich bin nächste Woche sogar komplett zu Hause. Das heißt, ich habe Zeit, das zu bestellen und auch anzunehmen.
0: Mhm.
1: Und eventuell kommt dann das Auto noch oben drauf. Mal schauen.
0: Wer weiß. Aber ich meine, so ein Mikro kann man immer gebrauchen. Vor allem, wenn man auch für Radio Klangbrett irgendwann in Zukunft von zu Hause aus produzieren möchte. Oder ja, also... So oder so ist es gut verwendbar, finde ich.
1: Ja, was auch bestimmt gut verwendbar ist, ist unser nächster Song, oder?
0: Oh ja, das kannst du laut sagen.
1: Girl Power.
0: Playlist.

0: Rage.
1: Na hoppala.
2: Hoppala.
1: Eieiei.
2: So, welchen Song hast du uns da mitgebracht?
1: Feminine Rage. Fühlt doch jeder so ein bisschen Feminine Rage. Ja, vor allem, weil ich heute einen Beitrag geschrieben habe, wo ich über die Gleichberechtigung von Männern und Frauen gesprochen habe, und es ist sehr ausgeartet. Und da habe ich diesen Feminine Rage sehr stark gespürt. Ja, ihr hört den Beitrag wahrscheinlich morgen.
2: Ich wollte gerade sagen, schaltet alle morgen bei Klangbrett ein.

0: immer. Genau, und die, die auf Spotify sind, schaltet halt die nächsten Wochen jedes Mal bei Klangbad ein. Dienstags und Donnerstags 19 bis 21 Uhr und mittwochs ab 19 Uhr bis 20 Uhr. Okay.
1: Ja, jetzt bin ich aber neugierig, weil...
2: Mikro-Snack.
0: Ja, und es ist mal wieder soweit, wir haben hier was zum... Also wir haben eine Sache haben wir vorher probiert und eine probieren wir live.
1: Wir haben hier vegane Wurstpeitschen.
0: Oh.
1: Und die riechen so nach Fleisch.
0: Okay, auf drei.
1: Eins, zwei, drei. Oha.
0: Mein Gott, voll lecker.
1: Voll solide.
0: Doch nicht.
1: Nee?
0: Bäh. Nein, sorry. Aber ich mochte auch nie diese Salami-Sticks. Also ich bin allgemein einfach sehr skeptisch, was das angeht. Das hat jetzt tatsächlich nichts mit dem veganen Produkt zu tun.
1: War es echt?
0: Ja?
1: Nicht. Weil du immer sehr pro vegane Ersatzprodukte bist. Deswegen hätte es mich auch nicht gewundert.
0: Ja, also ich bin tatsächlich einfach ein Salami-Sticks-Hater. Für mich ist es nichts. Willst du?
1: Ja.
0: Sophia gönnt sich jetzt das zweite hier. was soll ich sagen? Gibt Besseres.
1: Gibt Schlechteres.
0: Es ist, keine Ahnung, ich dachte erst so, okay. Mhm. Und dann dachte ich, Nachgeschmack.
1: Aber das ist zweite mit trocken.
0: Kannst du dir auf jeden Fall gerne mitnehmen. Ich bin enttäuscht. Nein, Spaß. Aber der andere Snack, den wir schon vorher verputzt haben, dass ihr nicht hier unsere Münder zu doll hört. Okay, das klang ganz komisch. Waren so Kartoffelshapes vom Kaufland. Mhm. Und ey, ultra lecker. Und das Ding ist, die sind so in verschiedenen Farben, also wie Kartoffeln sein können, gelb, blau und rot. Und man fühlt sich dann halt wirklich gesund. Also wenn man die isst, dann denkt man, man isst was Gesundes, finde ich. Ja, ne?
1: Vielleicht sind die auch gar nicht so ungesund im Vergleich zu anderen Chips.
0: Ja, nur das war eine kleine Mogelpackung. Also ich war ein bisschen traurig, weil es war so...
1: Ja, wir haben ein sehr witziges Video dazu. Vielleicht könnt ihr es irgendwann mal sichten.
0: So, low-key, ich würde es mir nochmal angucken. Vielleicht können wir es bei Unter vier Ohren posten. Vielleicht erlaube ich das. Ich muss es mir vorher nochmal angucken.
1: Aber gehst du viral mit diesem Video?
0: Hä? Ist doch geil.
1: Ist ja witzig.
0: Das wäre schon geil.
1: Leute, macht dieses Video viral, falls ihr es sichtet.
0: For real, Leute, macht. Ja.
1: Ey, dann können wir es unser Bingo-Ding abholen.
0: Oh mein Gott, ja. Leute, bitte. Oh Gott, will ich. Ja, ich will das, Leute. Wisst ihr, jetzt ist eh alles egal.
1: Ja, wir haben Girl on Fire im Radio schief gesungen.
0: Aber richtig.
1: Alles ist finito.
0: Ja, und... let's go with our new topic. You have to take the Knopf off and then back on. Now.
2: Buschfunk.
1: Er hat es sich nicht ausgesucht.
0: Ja, an dieser Stelle, das ist ein Thema, da müssen wir auch als Radio Klangbrett natürlich Stellung beziehen. Fangen wir an, Sophia.
1: Also, vielleicht könnt ihr euch an den Buckelwal Timmy erinnern, auch häufig genannt Hope. Und ja, er schwirrte und irrte und gammelte in der Ostsee ein bisschen herum.
0: Das gehört,
1: Jule.
0: Scheiße.
1: Und Timmy... strandete immer wieder auf der Ostseebank. Sagt man Bank dazu? Strandbank war das ja. Sagt man es nicht?
0: Sandbank heißt es.
1: Danke. Ja. Danke, Wortfindungsstörungen. Habe ich häufiger. Egal, deswegen hat man einen Podcast. Er strandete dort häufig und es war offensichtlich, das Tier ist nicht gesund gewesen. Es ist deutlich krank die ganze Zeit gewesen und dann waren sich ein paar Leute so ziemlich sicher, dass sie diesen Wal retten können und waren so, ey, lass mal eine Initiative machen und transportieren ihn zu Nordsee.

0: so dass Timmy weiterleben kann, / Hope.
1: Woo.
0: Ja, und das haben die dann auch gemacht. Und ja, Timmy ist halt trotzdem gestorben. So.
1: Ist er schon jetzt auch explodiert oder noch
0: nee,
1: nicht?
0: Nee, noch nicht. Das kommt, glaube ich, noch. Also ich habe gehört, dass er so ein paar Lecks hat, aber noch nicht Kopf. Ganz bumm. Genau, und das sind halt Leute, die sich halt sehr stark dafür eingesetzt haben. Und ja, keine Ahnung, ich finde das ein bisschen merkwürdig. Man soll halt lieber nach der Ursache forschen, warum jetzt dort ein Buckel war, ja, liegt, anstatt da jetzt ewig lang tausende Gelder auszugeben, dass dieser eine Wal gerettet wird. Weil Timmy ist nicht der einzige Wal, der irgendwo strandet.
1: Ja, soll so, ich was sagen?
0: Ja, kannst du sagen.
1: Ja, also, ne, ich fand's gut, was da gemacht wurde. Aber es ist auch wichtig, dass man dieses strukturelle Problem betrachtet. Und zwar unter anderem auch die Überfischung. Was ja. Ich sag jetzt mal ein paar Sachen, die ich besonders cringe fand. Boomer-Menschen, die dann zu KI-Songs für Timmy singen und so richtig mittrauern. Ich checke. Ich dachte gerade, hier wird jemand einbrechen oder so. ne, ich check. Ich habe auch Mitleid mit Timmy tatsächlich.
0: Absolut.
1: Aber wenn dann Leute da einmal nebenbei ein Fischbrötchen essen und sich so, ah, geil, mein geiles Fischbrötchen, so.
0: Aber ohne Timmy.
1: Das hätte auch so, also vom Ding her könnte das jetzt auch Timmys bester Freund sein, den er vor ein paar Monaten im Meer kennengelernt hat, so ganz blöd gesagt. Also das ist eine Ebene eigentlich so. Deshalb sage ich da an dieser Stelle nur Go Vegan, weil dann, ne? Dann zeigt ihr euer Mitleid auch aktiv. Aber tatsächlich war das nicht das Einzige, worauf ich hinaus wollte, sondern auch eine andere Sache, die ich ganz, ganz komisch finde, ist dieses, dass es dann zum Teil, als dann bekannt war, dass er gestorben ist, gesagt wurde, ja, ich hoffe oder ich habe die ganze Zeit gehofft, dass es ein anderer Wal ist oder dass es nicht Timmy ist.
0: Das ist so hirnbefreit.
1: So, Leute, ihr habt da, also es ist dem Wal, der da tot ist und der vorher gelitten hat, es ist ja egal, ob er jetzt von den Menschen Timmy oder Hope genannt wurde oder ob er keinen Namen hat und kein Mensch ihn kennt.
0: Es
1: dem geht's genauso beschissen.
0: Ja. Es ist doch egal, ob es Wal A ist oder Wal B.
1: Also es ist halt, ne, ich check das, wenn man jetzt irgendwie, keine Ahnung, ein ganz anderes Beispiel, man hört jetzt irgendwie, es gab einen Flugzeugabsturz, dass man jetzt, und man weiß, die Familie ist irgendwie von irgendwo hingeflogen und dass man weiß, das ist der Bereich und man hofft dann, dass die Familie nicht betroffen ist. Aber ja, der Unterschied ist halt, da hat man halt einen persönlichen Bezug. Das sind dann Menschen, die man kennt und mit denen man auch was, also schon mal geredet hat und so. Und Timmy ist halt eigentlich nur ein stellvertretendes Gesicht für ganz viele
0: Sterbende.
1: Gesichter quasi, die Warne. Am Leiden und ja, am Sterben sind. Und es ist halt oft für den Menschen einfacher, ein Gesicht zu haben. Also es ist ja dasselbe, wenn man über den Holocaust spricht. Wenn man da dann, ne, Zahlen sind auch schockierend, aber wenn man dann Personen hat, die betroffen sind oder waren halt und die darüber sprechen, dann greift das manchmal noch mal mehr bei Menschen, als wenn man nur die Zahlen sieht, das ist schon so. Aber dieses, dass man sagt, der Wal, der ist mir wichtig und alle anderen sind scheißegal, das ist halt so dumm und ich checke das nicht und jetzt habe ich so viel geredet und habe meine Wut einmal rausgelassen. Danke fürs Zuhören, Leute.
0: Ja, also das Ding ist halt einfach mit diesem Wal, ich will auch nicht eine bestimmte Altersgruppe fronten, aber es waren halt wieder Boomer, die sich irgendwie mal wieder wichtig machen wollten, gefühlt.
1: Ja, und es ist halt, also es wird immer darüber geredet, ja, den jungen Leuten muss man TikTok verbieten.
0: Nee, verbietet den Alten, weil die keine Medienkompetenz haben.
1: For real, also das war ja bodenlos. Ne? Also Leute, das ist
0: Bitte habt Medienkompetenz, lernt es oder
1: ja, es ist, also hinter diesem Thema, was man, wo man sich oberflächlich denkt, och, ich kann diese Scheiße nicht mehr hören, steckt, finde ich, viel mehr. Und das ist halt dieses strukturelle Problem, dass wir bestimmte Lebewesen anders behandeln als andere, obwohl beide gleich viel fühlen, so.
0: Ja.
1: Und dass wir halt durch die Überfischung halt diese ganzen Probleme selber als Menschen, die Fische essen und so weiter halt verursachen.
0: Ja. So, das war das Timmy-Thema. Timmy-Thema. Oh
1: TT.
0: TT.
1: Kann man so abkürzen wie TikTok. Fantastisch.
0: Eieieiei. Aber ich würde mal gerne über KI-Songs sprechen, weil wir hatten ja am Anfang dieses ich hab's mir nicht ausgesucht, bla bla bla. Oder er hat sich's auch nicht ausgesucht, whatsoever. Ich finde es halt schwierig, wenn so viele KI-Songs halt dauernd in den Trends sind und einfach so viel Reichweite bekommen. Denn Musik machen und produzieren und herzustellen ist in Wahrheit so schwierig und fordert natürlich auch sehr viel Können von einem Künstler.
1: For real.
0: Also kann ich ja auch sagen, weil Grüße an Jakob hier wieder.
1: Wie oft wurde der heute schon erwähnt?
0: Keine Ahnung. Ja, er macht das ja, er kann das ja. Und wie viel Mühe er immer da reinsteckt, das habt ihr auch hier an unseren Sounds gehört.
1: Ja, Mann, oh mein Gott, Leute.
0: Die funktionieren, also die werden nicht von alleine hergestellt und viele denken halt, wahrscheinlich irgendwann, ja, Musik, ne? Puh, wird ja eben mit KI gemacht, keine Ahnung. Ich weiß halt nicht, wie es sich in Zukunft entwickeln wird. Ich bin ja trotzdem der Meinung, dass KI keine Kunst ist und Kunst in jeder Form, also in allen möglichen Formen trotzdem irgendwie weitergelebt werden wird, weil Leute werden ja immer noch gerne Musik produzieren können und wollen. Und ich hoffe einfach, dass KI es nicht ersetzt oder eine noch mehr Reichweite in Zukunft bekommt als selbstproduzierte Musik.
1: Auch guter Folgentitel, ich liebe Alliteration, KI keine Kunst.
0: KI keine Kunst, das könnte aber auch so ein Referatsthema sein. So, gehst zur Schule und musst in Kunst ein Referat machen.
1: Über KI, die keine Kunst ist.
0: Ja, das klingt danach für mich.
1: Spannend.
0: Spannend.
1: Was auch klingt, oh mein Gott, ich bin dumm, sorry, mach mal weiter.
0: Hä?
1: Wir haben heute so viele Sachen, die mit Girl anfangen. Also Girl. Wir haben natürlich immer unsere Girl Power Playlist. Wir haben Girl in Red heute gespielt und Girl on Fire Instrumental Version. deshalb war ich gerade ein bisschen verwirrt, aber das ist jetzt richtig. 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

0: Hallo Leute. Wir grüßen
1: Hallo.
0: Einen. Sorry für die Essensgeräusche. Das Lied war sehr plötzlich vorbei, finde ich.
1: Ja, ich wusste das Ende, aber es war mir egal.
0: Oh.
1: Also, ich habe jetzt.
0: Worüber sprechen wir jetzt, Jule?
1: Wir sprechen jetzt über meinen Friseur-Struggle.
0: Friseur, was ist dein Friseur-Struggle? Erzähl mal.
1: Also, ich bin halt manchmal beim Friseur, wie das so ist.
0: Ja.
1: Und da ist dann das Problem, ich würde eigentlich, also, ich habe so einen Moment verpasst. Ich bin da noch nicht so lange, vielleicht so seit 2 Jahren, irgendwie so.
0: Mhm. Ich glaube, manche Leute gehen jedes Mal zu einem anderen Friseur und probieren sich aus.
1: Kann sein, ist mir egal. Ich habe einen guten Friseur gefunden. Mhm. Nur ich habe so einen Moment verpasst. Also man muss, ich weiß nicht, wie man das einleitet, aber ich habe halt auch immer denselben Friseur. Und ich finde das voll cool, wenn man so mit seinem, also so sich so updatet mit seinem Friseur und sich so auf dem Laufenden hält und so reden kann miteinander.
0: Mhm, check.
1: Aber ich habe halt verpasst, damit anzufangen. Und jetzt traue ich mich nicht, jedes Mal, wenn ich beim Friseur bin, bin ich so, ja, ich würde jetzt gerne damit anfangen, aber ich kann ja nicht random plötzlich reden. Dann denkt er so, warum hat die letzten, keine Ahnung, 4 Male nicht mit mir geredet, so, checkst du?
0: Vielleicht bist du einfach aus dir herausgekommen und hast gesagt so, ja, jetzt rede ich.
1: Ja, aber es ist so random dann und dann weiß ich auch nicht, worüber ich reden soll.
0: Aber so. Ich sag mal so, du warst ja auch jünger, als du zuletzt, also so, ne, checkst du so vor 3 Jahren dorthin gegangen bist. Und
1: ja, da, aber ich war ja neulich auch noch beim Friseur und habe ich ja auch nicht mit ihm geredet, weißt du?
0: Ja, keine Ahnung, vielleicht bist du auch immer zu einer Uhrzeit da, wo er sehr müde ist, sonst fangen vielleicht manche Friseure von alleine
1: ja,
0: an
1: nee,
0: zu reden.
1: Ja, nee, ich bin ja immer zu einer so... Also guten Uhrzeit eigentlich okay. Da. Meistens entweder halt im Vormittagsbereich oder so gerade Nachmittag so. Aber noch nicht so, dass man müde wird, sondern so 13 Uhr.
0: Ja, checke. Aber ganz ehrlich, ich glaube, der hat so viele Kunden, dass er jetzt sich nicht wundern wird, weil vielleicht denkt er sich so, ach ja, hat die nicht erstmal gar nicht mit mir geredet? Vielleicht war es ja eine andere. Nee, also ich glaube nicht, dass er sich das denken wird.
1: Ja.
0: Ich glaube, so viele Gedanken macht er sich gar nicht. Ich glaube,
1: es ist halt auch einfach, ich weiß nicht, wie. Also, ich habe so lange nicht mehr mit einem Friseur ein Gespräch geführt.
0: Doch,
1: ich weiß
0: meine Mutter.
1: Nicht. Ja, okay. Aber dann nicht, während ich da saß und mir die Haare gemacht wurden, weißt du?
0: Ja. Keine Ahnung, ich glaube, Friseure ticken auch immer anders. Ich glaube, manche reden eher mit einem, manche reden eher weniger mit einem. Und ich glaube, manche muss man so ansprechen, damit die mit einem reden.
1: Ich glaube, er ist einer, der wird mit mir reden, aber ich muss halt so ansprechen.
0: Aber das Ding ist halt, worüber soll man halt auch reden manchmal?
1: Ja, keine Ahnung, das Wetter und dann kommt man so, oh ja, Klimawandel und dann führt man so einen politischen Deep Talk. Ich weiß doch auch nicht. Ich hab's ja so lange nicht mehr gemacht. So als Kind, da war ich dann noch bei einem anderen Friseur und da wurde ich dann halt immer ausgefragt, so ja. Und dann habe ich... Oh mein Gott, da gab es immer so Bücher, so Malbücher. Und ich habe da immer in der Grundschule halt immer überall meinen Grundschulcrush reingeschrieben. Das Ding war, es gingen ja auch andere in meiner Klasse zu dem Friseur und die haben das dann gesehen. Und dann stand da halt so, ich bin in verliebt von Jule oder so. Das haben die dann gesehen. Oh nein.
0: Und so ein Name-Dropping.
1: Hallo. Hallo, das können wir nicht machen.
0: Schade. Nee, ich finde das witzig.
1: Wir droppen, ich sag's hinterher. Aber ja, eigentlich müsstest du das wissen. Ich habe schon
0: sein,
1: drüber
0: ja.
1: geredet.
0: Aber ich meine, wenn es sehr, weißt du, wenn es so Namen sind, die jeder kennt, ich meine, wenn es ein...
1: Jetzt sag nichts Falsches.
0: ein Tim gewesen wäre.
1: Okay, ja.
0: Weißt du, du weißt Jule. Es gibt 1000 Tims und es gibt 1000 Jules.
1: Ja.
0: Auch in der Kombi in der Klasse. Das ist nicht selten.
1: Ja, aber es ist trotzdem aufgeflogen. Ich glaube, sogar einmal wurde ich sogar dabei erwischt, wie ich das reingeschrieben habe von einer Klassenkamerad.
0: Oh mein Gott. Ich glaube, ich weiß noch. Okay, ich will jetzt meine Schwester nicht doof outen, aber ich hatte mal so ein Violetta-Tagebuch und dann habe ich die Liebesstory von Violetta dahin gemalt und ich glaube, sie hat es dann gesehen. Nicht, dass sie so mein extra mein Tagebuch reingeschaut hat, ne? Aber ich glaube, sie dachte, das wäre dann so eine real Story von mir. Aber es waren einfach nur Leon und Thomas, der sich gebieft haben um Violetta.
1: Ja, dazu kann ich nichts sagen, habe ich nie geguckt, aber oh mein Gott, es gab ja auch eine Prinzessin, die Sophia hieß. Sophia, die
0: Nein,
1: erste?
0: Nein, aufhör, aufhör, das war mein Grundschulendgegner, okay?
1: Oh, Sophia, die erste. Ich hatte mal eine CD. Wobei meine Schwester hatte eine CD davon, nicht ich. Aber es war so cool, ich habe die voll gern gehört. Sophia, die erste. Wow.
0: Nein, ich kann das Intro-Lied immer noch.
1: Ich nicht. Aber kamen dann alle so zu dir? Bist du Sophia die Erste,
0: oh
1: oder?
0: Oh Gott. I was in the village doing alright. Then I came a princess overnight. So much to learn. Ich kann es früher ganz auswendig. Sogar auf Englisch.
1: Krass. Ja, voll.
0: Es wird crazy. Sehr viel gesungen, diese Folge, habe ich das Gefühl.
1: Ja.
0: This girl is on fire. This girl is on fire.
1: Vor oder nach dem Frühstück Zähne putzen?
0: Nach dem Frühstück.
1: Ja, das Ding ist, so ticken die meisten, mit denen ich zu tun habe. Aber ich mache es halt meistens vorher. Aber eigentlich, ich betone, eigentlich ist auch mein Vorhaben, immer dreimal am Tag die Zähne zu putzen. Also ich mache normalerweise einmal vorm Frühstück, also nach dem Aufstehen quasi direkt, dann gegen mittags und dann halt abends.
0: Echt?
1: Nur mittags, also das kommt nicht mehr so oft vor, weil ich halt nie mittags zu Hause bin, actually, und dann keine Möglichkeit habe, das zu tun. Aber
0: krass.
1: Theoretisch wurde mir damals beim Zahnarzt gesagt, ich muss häufiger als zweimal am Tag die Zähne putzen, weil meine Zähne das brauchen, dass sie mehr als zweimal am Tag geputzt werden.
0: Krass, okay. Ich weiß gar nicht. Also zum Beispiel, wenn wir auf Seminar sind, dann putze ich vor dem Frühstück. Einfach, weil es praktischer ist, da aufzustehen, Zähne zu putzen, dann hat man es hinter sich und kann ganz einfach ganz chillig zum Frühstück gehen und dann auf dem Zimmer chillen, bevor es dann weitergeht. Aber an sich, weiß ich nicht.
1: Ah, okay. Ja, krass.
0: Ja, aber ansonsten morgens und abends.
1: Ja, okay.
0: Mit mittags habe ich auch nie gehört.
1: Ja, es war halt nur damals, mein Zahnarzt hat das gesagt, weil meine Zähne sind irgendwie scheiße oder so, keine Ahnung.
0: Hattet ihr auch in der Grundschule manchmal so einen Zahnarztbesuch?
1: Ich glaube nicht in der Grundschule, aber im Kindergarten.
0: Ich weiß auch, in der Grundschule hatte ich es und dann wurde uns erklärt mit so einer Puppe, wie man die Zähne richtig putzt. Und dann haben wir sogar Zahnbürsten geschenkt.
1: Ja, oh mein Gott, du hast da gerade Erinnerungen aus dem Kindergarten geweckt. Bei uns war das im Kindergarten.
0: Krass.
1: Da laufen gerade Menschen draußen rum, das sind wir nicht gewöhnt.
0: Krass.
1: Ja, aber das ist, oh mein Gott.
0: Ja, aber uns fing die dann an, mit so einer Handpuppe Geschichten zu erzählen. So, ja, das ist blöde und der hatte Karies, weil er sich nicht richtig die Zähne geputzt hat.
1: Ja.
0: Und jetzt hat der Zahnarzt gesagt, dass er mehr Zähne putzen muss. Morgens und abends, und das vernünftig. Und jetzt zeigen wir euch, wie das geht, damit ihr nicht Karies bekommst wie...
1: ja, einmal das kenne ich und ich hatte noch so eine CD damals. Karius und Baktus.
0: Karius und Baktus?
1: Ja, also das waren dann halt die Zähne angegriffen haben vom kleinen Jens. Und der kleine Jens, der hat dann aua Zähne und er sagt dann die ganze Zeit, das habe ich noch im Kopf, aua, mein Zahn, das... Und Karius und Baktus sind auch Lebewesen, die leben dann und die machen so, komm, wir hauen jetzt die Zähne kaputt. Bum, bum.
0: Aus welchem Jahr ist dieses Buch und wie pädagogisch wertvoll ist das?
1: Das ist eine CD und die wird wohl schon ein bisschen älter sein, wenn das Kind so heißt wie mein Vater.
0: Das stimmt. Okay.
1: Grüße gehen raus, Bussi.
0: Okay, aber... Okay, Loki kenne ich keinen Jens in unserem Alter.
1: Ja, weil es sie auch nicht mehr gibt
0: in unserem Alter. Nee, aber es gibt so Namen, die dann trotzdem manchmal auftauchen, obwohl die schon so ein bisschen älter sind.
1: Okay, nenn mir einen. Kennst du einen Manfred in unserem
0: Alter? Nein, eine Silke.
1: Wie alt?
0: Vielleicht ja älter als ich. Ja, das habe ich schon gehört.
1: Ja. Also in echt jetzt oder redest du hier echt aus Fantasiewelt?
0: Nein, nein, nein, in echt. Puh. Ich kenne es auch halt, dass man normalerweise zum Beispiel ältere Namen als Zweitnamen nimmt, weil zum Beispiel die Großeltern so heißen.
1: Ja, ich kannte eine, die hatte drei
0: Namen hinter dem Vornamen.
1: Ja, genau. Und drei Zweitnamen halt.
0: Erstnamen, Zweitnamen, Drittnamen, Viertnamen.
1: Vietnam. Vietnam.
0: Was? Vietnam?
1: Ja, statt Vietnam, Vietnam.
0: Das nehmen wir nicht als Podcast-Titel.
1: Vietnam. Ups.
0: Das ist crazy.
1: Kriegen wir noch ein Notfallthema hin?
0: Ja, würde ich schon sagen. Also was steht denn so die nächsten Tage bei dir an, Jule? Sollten wir auch vielleicht mal einführen, dass wir einfach über die nächsten Tage sprechen.
1: Also ich fahre Freitag nach Hause. Mhm. Ich bin sehr lange unterwegs. Also ich glaube 5,5 Stunden tatsächlich. Weil Deutsche Bahn sich denkt, wir stellen jetzt ein ICE bereit, aber eigentlich voll fake ICE, weil du 5 Stunden unterwegs bist. Well, aber dann geht's nach Hause und bei dir
0: das
1: so?
0: Das ist schön. Also ich hatte vor, eventuell ins Freibad zu gehen in den nächsten Tagen.
1: Gute Idee.
0: Das ist bei dem Wetter angemessen, meiner Meinung nach.
1: Ja, da hält man's aus.
0: Dann ansonsten, ja. So viel vor habe ich eigentlich gar nicht. So ein bisschen, doch Wochenende ein bisschen eventuell voll, weiß ich noch nicht. Vielleicht gibt es Familienbesuch, vielleicht auch nicht.
1: Wild, ja, bei, was ich noch sagen kann, morgen sind wir beide in der Sendung.
0: Ja.
1: Das wird auch chillig.
0: Ach nee, Moment mal, ich bin bei Jakob auf dem Fußballding, wo, deswegen war es ja so stressig und dann, das war ja, okay, doch, ich habe einfach mein halbes Wochenende halb ausgeblendet.
1: Ja, ich nehme mir noch mal Urlaub, ein paar ungeplante Tage, die ich noch mal umplanen konnte. Ja. Und die finden dann
0: dort statt.
1: Ja, und dann bin ich einfach länger zu Hause, glaube ich, als über Ostern. Ich bin mir nicht sicher, aber ich glaube schon, das ist schon krass.
0: Ach, krass. Ja, und ist doch schön.
1: Ja, voll schön. Ja, und morgen würde ich sagen, schaltet ihr auf jeden Fall alle ein. Es wird sehr spannend. Wir haben bunte Themen.
0: Bunte Töne. Ihr merkt, glaube ich, dass wir heute ein bisschen müde sind. Also ich habe so das Gefühl, dass wir so immer langsamer sprechen.
1: Wir sind nicht betrunken.
0: Nein, gar nicht.
1: Ja.
0: Ja.
1: Ist so ein Struggle, wenn man an die Zeit gebunden ist.
0: Ja, das stimmt. Ich versuche gerade so richtig perfekt zu timen. So,
1: okay. Weil wir haben genau 25 Sekunden Outro. Und
0: deswegen will man das natürlich gut timen können.
1: Das sieht sehr lustig aus, was Sophia da tut.
0: Mann, wie habe ich das denn vorhin gemacht?
1: Weiß ich nicht. Ja, Leute, Radio Klangbrett ist geil. Schreibt uns DMs an unter vier Ohren.
0: Schreibt uns DMs. Seid freundlich und schreibt uns gerne. Wenn ihr nicht freundlich seid, lasst es einfach sein.
1: For real. Also schreibt mal uns DMs auf
0: die
1: Insta.
0: Die Leute haten gern. Sorry. Ja.
1: Und damit würde ich sagen, verabschieden wir uns langsam.
0: Es war sehr schön
1: mit euch.
0: Es war wundertoll.
1: Und sorry für das alles.
0: Ja.
1: I guess, weil es war ein bisschen chaotisch.
0: Es war sehr chaotisch, aber es ist in Ordnung. Wir sehen uns beim nächsten Podcast und der ist auch schon bald, weil bald schon Juni wieder ist.
1: Ja! Ciao, ciao, Leute. Es war schön mit euch.
2: Politiker bei den Christdemokraten. Ein möglicher Nachfolger könnte demnach NRW-Ministerpräsident Wüst sein. Das Umfeld von Merz weist alle Spekulationen scharf zurück. Wer mit der Münchner S-Bahn unterwegs ist, braucht ja eh oft gute Nerven. Jetzt hat die Deutsche Bahn mitgeteilt, dass die Sperrung der Stammstrecke zwischen Pasing und der Donnersberger Brücke verlängert wird, und zwar bis Freitagabend. Eigentlich hätte die Sperrung morgen früh enden sollen. Grund dafür sind unerwartete Betonfundamente im Boden. Es gibt weiter Ersatzbusse und Pendler dürfen auch in den ICE steigen, um von Pasing zum Hauptbahnhof zu kommen. In Leipzig steigt jetzt am Abend das Finale der Fußball-Conference League. Crystal Palace aus London trifft auf Rayo Vallecano aus Madrid. Für die Spanier wäre es der erste Titel in der Vereinsgeschichte. Anstoß in der Leipziger Arena ist um 21 Uhr.
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4: Bis heute Nacht ist der Himmel klar, bis nur maximal so leicht bewölkt. Also mehr ist es dann auch nicht. Heißt, ihr könnt die Sterne sehen und die Temperaturen, die gehen dann runter auf 7 bis 14 Grad. Der Galaxy-Wetter-Trend für die nächsten Tage. Es bleibt weiterhin schön sonnig, dazu nur ganz wenige Wolken am Himmel. Und der Topwert, der liegt in den nächsten Tagen bei warmen 32 Grad.
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6: Ich bin Helen Martin. Die Spritpreise sinken zwar weiter, aber laut dem ADAC zu langsam. So hat Super E10 zuletzt im Schnitt knapp 1,98 Euro pro Liter gekostet, Diesel rund 1,95 Euro. Mehr dazu von Ronny Thorau.
7: Sowohl Diesel als auch Super E10 liegen mittlerweile im bundesweiten Tagesdurchschnitt unter 2 Euro. Allerdings sind beide immer noch gut 20 Cent teurer als vor Ausbruch des Irankrieges. Und das trotz des Tankrabatts der Regierung von rund 17 Cent und obwohl der Ölpreis zuletzt deutlich nachgegeben hat. Für den ADAC ist das aktuelle Preisniveau der Beweis, dass die Mineralölkonzerne günstigere Ölpreise nur sehr verlangsamt an die Kunden weitergeben.
6: Der Wohnungsbau in Deutschland soll schneller vorangehen. Um das zu erreichen, hat das Bundeskabinett eine Änderung des Baurechts beschlossen. Dabei geht es vor allem darum, Planungsverfahren zu verkürzen. Außerdem sollen die Auflagen für Umwelt- und Denkmalschutz weniger streng angewendet werden. Und Eigentümer, die ihre Immobilien verfallen lassen, sollen härter bestraft werden. In Bayern hat es im letzten Jahr mindestens 181 queerfeindliche Straftaten gegeben, darunter ein Mord und 15 Körperverletzungen. Das geht aus einer Antwort auf eine Anfrage der Landtagsgrünen hervor. Die Polizei geht davon aus, dass bis zu 90% aller Taten gar nicht angezeigt werden. Die Dunkelziffer ist also riesig. 44% der bekannten Fälle gehen auf Täter aus dem rechten Spektrum zurück. Noch gut 2 Wochen, dann startet die Fußball-WM in den USA, Kanada und Mexiko. Für die deutsche Nationalmannschaft hat heute die Vorbereitung begonnen. Bundestrainer Julian Nagelsmann versammelt in Herzogenaurach seinen Kader für das Turnier. Das erste Training für die DFB-Auswahl steht morgen an. Heute gab es erstmal ein Teammeeting und Werbeaufnahmen.
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8: Bis heute Nacht ist der Himmel klar, bis nur maximal so leicht bewölkt. Also mehr ist es dann auch nicht. Heißt, ihr könnt die Sterne sehen und die Temperaturen, die gehen dann runter auf 7 bis 14 Grad. Der Galaxy-Wetter-Trend für die nächsten Tage. Es bleibt weiterhin schön sonnig, dazu nur ganz wenige Wolken am Himmel. Und der Topwert, der liegt in den nächsten Tagen bei warmen 32 Grad.
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13: Ich bin Hendrik Daum. In Deutschland fehlt es an allen Ecken und Enden an Wohnungen. Deshalb soll der Wohnungsbau jetzt beschleunigt werden. Dazu hat das Bundeskabinett eine Änderung des Baurechts beschlossen. Es geht unter anderem darum, Planungsverfahren zu verkürzen und transparenter zu machen. David Riemer berichtet.
14: Städte und Gemeinden sollen noch leichter gegen sogenannte Schrottimmobilien vorgehen können. In extremen Fällen könnte dann sogar eine Enteignung möglich sein. Neu ist außerdem, Kommunen mit angespanntem Wohnungsmarkt können künftig ein überragendes öffentliches Interesse für Wohnungsbau erklären. Dadurch soll die Bauplanung statt auf 5 bis 15 Jahren künftig in etwa 2 Jahren abgeschlossen werden können.
13: Die Umfragewerte für Bundeskanzler Merz, sie sind im Keller und auch in den eigenen Reihen scheint der Rückhalt jetzt zu schwinden. Die Bild und der Stern berichten, dass es innerhalb der Union Spekulationen um einen möglichen Kanzlerwechsel gibt. Als möglicher Nachfolger wird in Führungskreisen demnach NRW-Ministerpräsident Wüst gehandelt. Das Umfeld von Merz hat die Berichte scharf zurückgewiesen. Was tun, um den Verkehr auf der Brenner-Autobahn zu entzerren? Bayern, Südtirol und das Trentino wollen dazu eine variable Lkw-Maut auf der Brenner-Autobahn prüfen. Eine Machbarkeitsstudie soll noch in diesem Jahr klären, ob höhere Gebühren zu Stoßzeiten den Verkehr entspannen könnten. Die Brenner-Autobahn sorgt schon lange für Diskussionen. Jetzt am Samstag demonstrieren Anwohner gegen den vielen Verkehr. Die Autobahn ist deshalb dann stundenlang komplett gesperrt. In New York soll im Juli das Skelett von einem Tyrannosaurus Rex versteigert werden und das könnte bis zu 30 Millionen Dollar einbringen. Laut dem Auktionshaus Sotheby's handelt es sich um eines der größten und komplettesten T-Rex-Skelette, die je gefunden worden sind. Es wurde im US-Bundesstaat South Dakota ausgegraben und ist rund 67 Millionen Jahre alt.
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15: Bis heute Nacht ist der Himmel klar, bis nur maximal so leicht bewölkt. Also mehr ist es dann auch nicht. Heißt, ihr könnt die Sterne sehen und die Temperaturen, die gehen dann runter auf 7 bis 14 Grad. Der Galaxy-Wetter-Trend für die nächsten Tage. Es bleibt weiterhin schön sonnig, dazu nur ganz wenige Wolken am Himmel. Und der Topwert, der liegt in den nächsten Tagen bei warmen 32 Grad.
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12: Ich bin Hendrik Daum. In Deutschland fehlt es an allen Ecken und Enden an Wohnungen. Deshalb soll der Wohnungsbau jetzt beschleunigt werden. Dazu hat das Bundeskabinett eine Änderung des Baurechts beschlossen. Es geht unter anderem darum, Planungsverfahren zu verkürzen und transparenter zu machen. David Riemer berichtet.
13: Städte und Gemeinden sollen auch leichter gegen sogenannte Schrottimmobilien vorgehen.

0: Öffentliches Interesse für Wohnungsbau erklären. Dadurch soll die Bauplanung statt auf 5 bis 15 Jahren künftig in etwa 2 Jahren abgeschlossen werden können.
1: Die Umfragewerte für Bundeskanzler Merz, sie sind im Keller und auch in den eigenen Reihen scheint der Rückhalt jetzt zu schwinden. Die Bild und der Stern berichten, dass es innerhalb der Union Spekulationen um einen möglichen Kanzlerwechsel gibt. Als möglicher Nachfolger wird in Führungskreisen demnach NRW-Ministerpräsident Wüst gehandelt. Das Umfeld von Merz hat die Berichte scharf zurückgewiesen. Was tun, um den Verkehr auf der Brenner-Autobahn zu entzerren? Bayern, Südtirol und das Trentino wollen dazu eine variable Lkw-Maut auf der Brenner-Autobahn prüfen. Eine Machbarkeitsstudie soll noch in diesem Jahr klären, ob höhere Gebühren zu Stoßzeiten den Verkehr entspannen könnten. Die Brenner-Autobahn sorgt schon lange für Diskussionen. Jetzt am Samstag demonstrieren Anwohner gegen den vielen Verkehr. Die Autobahn ist deshalb dann stundenlang komplett gesperrt. In New York soll im Juli das Skelett von einem Tyrannosaurus Rex versteigert werden und das könnte bis zu 30 Millionen Dollar einbringen. Laut dem Auktionshaus Sotheby's handelt es sich um eines der größten und komplettesten T-Rex-Skelette, die je gefunden worden sind. Es wurde im US-Bundesstaat South Dakota ausgegraben und ist rund 67 Millionen Jahre alt.
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7: Ich bin Hendrik Daum. Die Spritpreise sinken zwar weiter, aber laut dem ADAC zu langsam. So hat Super E10 zuletzt im Schnitt knapp 1,98 Euro pro Liter gekostet. Diesel rund 1,95 Euro. Mehr von Ronny Thorau.
8: Sowohl Diesel als auch Super E10 liegen mittlerweile im bundesweiten Tagesdurchschnitt unter 2 Euro. Allerdings sind beide immer noch gut 20 Cent teurer als vor Ausbruch des Irankrieges. Und das trotz des Tankrabatts der Regierung von rund 17 Cent und obwohl der Ölpreis zuletzt deutlich nachgegeben hat. Für den ADAC ist das aktuelle Preisniveau der Beweis, dass die Mineralölkonzerne günstigere Ölpreise nur sehr verlangsamt an die Kunden weitergeben.
7: Was tun, um den Verkehr auf der Brenner-Autobahn zu entzerren? Bayern, Südtirol und das Trentino wollen dazu eine variable Lkw-Maut auf der Brenner-Autobahn prüfen. Eine Machbarkeitsstudie soll noch in diesem Jahr klären, ob höhere Gebühren zu Stoßzeiten den Verkehr entspannen könnten. Die Brenner-Autobahn sorgt schon lange für Diskussionen. Jetzt am Samstag demonstrieren Anwohner gegen den vielen Verkehr. Die Autobahn ist deshalb dann stundenlang komplett gesperrt. Noch nie waren in Deutschland so viele Menschen Teilzeit beschäftigt wie im letzten Jahr. Laut dem Statistischen Bundesamt haben rund 32% der Erwerbstätigen nur in Teilzeit gearbeitet. Doch es gibt geschlechtsspezifische Unterschiede. So war 2025 jede zweite Frau in Teilzeit, während es nur jeder siebte Mann war. Noch gut 2 Wochen, dann startet sie, die Fußball-WM in den USA, Kanada und Mexiko. Für die deutsche Nationalmannschaft hat heute die Vorbereitung begonnen. Bundestrainer Julian Nagelsmann versammelte in Herzogenaurach seinen Kader für das Turnier. Das erste Training für die DFB-Auswahl steht morgen an. Heute gab es erstmal ein Teammeeting und Werbeaufnahmen.
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9: Bis heute Nacht ist der Himmel klar, bis nur maximal so leicht bewölkt. Also mehr ist es dann auch nicht. Heißt, ihr könnt die Sterne sehen und die Temperaturen, die gehen dann runter auf 7 bis 14 Grad. Der Galaxy-Wetter-Trend für die nächsten Tage. Es bleibt weiterhin schön sonnig, dazu nur ganz wenige Wolken am Himmel. Und der Topwert, der liegt in den nächsten Tagen bei warmen 32 Grad.
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11: Ich bin Hendrik Daum. Die Spritpreise sinken zwar weiter, aber laut dem ADAC zu langsam. So hat Super E10 zuletzt im Schnitt knapp 1,98 Euro pro Liter gekostet. Diesel rund 1,95 Euro. Mehr von Ronny Thorau.
12: Sowohl Diesel als auch Super E10 liegen mittlerweile im bundesweiten Tagesdurchschnitt unter 2 Euro. Allerdings sind beide immer noch gut 20 Cent teurer als vor Ausbruch des Irankrieges. Und das trotz des Tankrabatts der Regierung von rund 17 Cent und obwohl der Ölpreis zuletzt deutlich nachgegeben hat. Für den ADAC ist das aktuelle Preisniveau der Beweis, dass die Mineralölkonzerne günstigere Ölpreise nur sehr verlangsamt an die Kunden weitergeben.
11: Was tun, um den Verkehr auf der Brennerautobahn zu entzerren? Bayern, Südtirol und das Trentino wollen dazu eine variable Lkw-Maut auf der Brennerautobahn prüfen. Eine Machbarkeitsstudie soll noch in diesem Jahr klären, ob höhere Gebühren zu Stoßzeiten den Verkehr entspannen könnten. Die Brennerautobahn sorgt schon lange für Diskussionen. Jetzt am Samstag demonstrieren Anwohner gegen den vielen Verkehr. Die Autobahn ist deshalb dann stundenlang komplett gesperrt. Noch nie waren in Deutschland so viele Menschen Teilzeit beschäftigt wie im letzten Jahr. Laut dem Statistischen Bundesamt haben rund 32% der Erwerbstätigen nur in Teilzeit gearbeitet. Doch es gibt geschlechtsspezifische Unterschiede. So war 2025 jede zweite Frau in Teilzeit, während es nur jeder siebte Mann war. Noch gut 2 Wochen, dann startet sie, die Fußball-WM in den USA, Kanada und Mexiko. Für die deutsche Nationalmannschaft hat heute die Vorbereitung begonnen. Bundestrainer Julian Nagelsmann versammelte in Herzogenaurach seinen Kader für das Turnier. Das erste Training für die DFB-Auswahl steht morgen an. Heute gab es erstmal ein Teammeeting und Werbeaufnahmen.
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10: Ich bin Hendrik Daum. In Deutschland fehlt es an allen Ecken und Enden an Wohnungen. Deshalb soll der Wohnungsbau jetzt beschleunigt werden. Dazu hat das Bundeskabinett eine Änderung des Baurechts beschlossen. Es geht unter anderem darum, Planungsverfahren zu verkürzen und transparenter zu machen. David Riemer berichtet.
11: Städte und Gemeinden sollen noch leichter gegen sogenannte Schrottimmobilien vorgehen können. In extremen Fällen könnte dann sogar eine Enteignung möglich sein. Neu ist außerdem, Kommunen mit angespanntem Wohnungsmarkt können künftig ein überragendes öffentliches Interesse für Wohnungsbau erklären. Dadurch soll die Bauplanung statt auf 5 bis 15 Jahren künftig in etwa 2 Jahren abgeschlossen werden können.
10: Die Sicherheitsbehörden sollen mehr Befugnisse für die Abwehr von Cyberangriffen erhalten. Das Bundeskabinett hat einen entsprechenden Gesetzentwurf ebenfalls gebilligt. So soll es dem Bundeskriminalamt und der Bundespolizei künftig zum Beispiel möglich sein, Datenverkehr umzuleiten oder zu blockieren oder in schweren Fällen Daten auch zu löschen. Die Umfragewerte für Bundeskanzler Merz, sie sind im Keller und auch in den eigenen Reihen scheint der Rückhalt jetzt zu schwinden. Die Bild und der Stern berichten, dass es innerhalb der Union Spekulationen über einen möglichen Kanzlerwechsel gibt. Als möglicher Nachfolger wird demnach NRW-Ministerpräsident Wüst gehandelt. Das Umfeld von Merz hat die Berichte aber scharf zurückgewiesen. Bei den French Open in Paris hat Alexander Zverev die dritte Runde erreicht. Der beste deutsche Tennisprofi gewann am Abend komplett ungefährdet in 3 Sätzen gegen den Tschechen Tomáš Machac.
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15: Ich bin Hendrik Daum. In Deutschland fehlt es an allen Ecken und Enden an Wohnungen. Deshalb soll der Wohnungsbau jetzt beschleunigt werden. Dazu hat das Bundeskabinett eine Änderung des Baurechts beschlossen. Es geht unter anderem darum, Planungsverfahren zu verkürzen und transparenter zu machen. David Riemer berichtet.
16: Städte und Gemeinden sollen auch leichter gegen sogenannte Schrottimmobilien vorgehen können. In extremen Fällen könnte dann sogar eine Enteignung möglich sein. Neu ist außerdem, Kommunen mit angespanntem Wohnungsmarkt können künftig ein überragendes öffentliches Interesse für Wohnungsbau erklären. Dadurch soll die Bauplanung statt auf 5 bis 15 Jahren künftig in etwa 2 Jahren abgeschlossen werden können.
15: Die Sicherheitsbehörden sollen mehr Befugnisse für die Abwehr von Cyberangriffen erhalten. Das Bundeskabinett hat einen entsprechenden Gesetzentwurf ebenfalls gebilligt. So soll es dem Bundeskriminalamt und der Bundespolizei künftig zum Beispiel möglich sein, Datenverkehr umzuleiten oder zu blockieren oder in schweren Fällen Daten auch zu löschen. Die Umfragewerte für Bundeskanzler Merz, sie sind im Keller und auch in den eigenen Reihen scheint der Rückhalt jetzt zu schwinden. Die Bild und der Stern berichten, dass es innerhalb der Union Spekulationen über einen

0: zurückgewiesen. Bei den French Open in Paris hat Alexander Zverev die dritte Runde erreicht. Der beste deutsche Tennisprofi gewann am Abend komplett ungefährdet in 3 Sätzen gegen den Tschechen Tomáš Machac.
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5: Ich bin Hendrik Daum. Die Spritpreise sinken zwar weiter, aber laut dem ADAC zu langsam. So hat Super E10 zuletzt im Schnitt knapp 1,98 Euro pro Liter gekostet. Diesel rund 1,95 Euro. Mehr von Ronny Thorau.
6: Sowohl Diesel als auch Super E10 liegen mittlerweile im bundesweiten Tagesdurchschnitt unter 2 Euro. Allerdings sind beide immer noch gut 20 Cent teurer als vor Ausbruch des Irankrieges. Und das trotz des Tankrabatts der Regierung von rund 17 Cent und obwohl der Ölpreis zuletzt deutlich nachgegeben hat. Für den ADAC ist das aktuelle Preisniveau der Beweis, dass die Mineralölkonzerne günstigere Ölpreise nur sehr verlangsamt an die Kunden weitergeben.
5: Die Sicherheitsbehörden sollen mehr Befugnisse für die Abwehr von Cyberangriffen erhalten. Das Bundeskabinett hat einen entsprechenden Gesetzentwurf gebilligt. So soll es dem Bundeskriminalamt und der Bundespolizei künftig zum Beispiel möglich sein, Datenverkehr umzuleiten oder zu blockieren oder in schweren Fällen Daten auch zu löschen. Was tun, um den Verkehr auf der Brenner Autobahn zu entzerren? Bayern, Südtirol und das Trentino wollen dazu eine variable Lkw-Maut auf der Brenner Autobahn prüfen. Eine Machbarkeitsstudie soll noch in diesem Jahr klären, ob höhere Gebühren zu Stoßzeiten den Verkehr entspannen könnten. Die Brenner Autobahn sorgt schon lange für Diskussionen. Jetzt am Samstag demonstrieren Anwohner gegen den vielen Verkehr. Die Autobahn ist deshalb dann stundenlang komplett gesperrt. Bei den French Open in Paris hat Alexander Zverev die dritte Runde erreicht. Der beste deutsche Tennisprofi gewann am Abend komplett ungefährdet in 3 Sätzen gegen den Tschechen Tomáš Machač.
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11: Ich bin Hendrik Daum. Die Spritpreise sinken zwar weiter, aber laut dem ADAC zu langsam. So hat Super E10 zuletzt im Schnitt knapp 1,98 Euro pro Liter gekostet. Diesel rund 1,95 Euro. Mehr von Ronny Thorau.
12: Sowohl Diesel als auch Super E10 liegen mittlerweile im bundesweiten Tagesdurchschnitt unter 2 Euro. Allerdings sind beide immer noch gut 20 Cent teurer als vor Ausbruch des Irankrieges. Und das trotz des Tankrabatts der Regierung von rund 17 Cent und obwohl der Ölpreis zuletzt deutlich nachgegeben hat. Für den ADAC ist das aktuelle Preisniveau der Beweis, dass die Mineralölkonzerne günstigere Ölpreise nur sehr verlangsamt an die Kunden weitergeben.
11: Die Sicherheitsbehörden sollen mehr Befugnisse für die Abwehr von Cyberangriffen erhalten. Das Bundeskabinett hat einen entsprechenden Gesetzentwurf gebilligt. So soll es dem Bundeskriminalamt und der Bundespolizei künftig zum Beispiel möglich sein, Datenverkehr umzuleiten oder zu blockieren oder in schweren Fällen Daten auch zu löschen. Was tun, um den Verkehr auf der Brenner-Autobahn zu entzerren? Bayern, Südtirol und das Trentino wollen dazu eine variable Lkw-Maut auf der Brenner-Autobahn prüfen. Eine Machbarkeitsstudie soll noch in diesem Jahr klären, ob höhere Gebühren zu Stoßzeiten den Verkehr entspannen könnten. Die Brenner-Autobahn sorgt schon lange für Diskussionen. Jetzt am Samstag demonstrieren Anwohner gegen den vielen Verkehr. Die Autobahn ist deshalb dann stundenlang komplett gesperrt. Bei den French Open in Paris hat Alexander Zverev die dritte Runde erreicht. Der beste deutsche Tennisprofi gewann am Abend komplett ungefährdet in drei Sätzen gegen

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9: Ich bin Hendrik Daum. Der Präsident des Deutschen Roten Kreuzes Gröhe fordert deutlich mehr Taschengeld im freiwilligen sozialen Jahr. Dem Redaktionsnetzwerk Deutschland sagte Gröhe, die Absolventen sollten mindestens den BAföG-Höchstsatz von rund 990 Euro bekommen. Derzeit erhalten sie zwischen 350 und etwa 650 Euro. Bei so einem geringen Taschengeld können es sich laut Gröhe nicht alle jungen Menschen leisten, einen Freiwilligendienst zu absolvieren. Zum Vergleich, der Wehrsold beginnt bei 2.600 Euro brutto. Wer sich heute in einer Postbankfiliale persönlich oder auch über ein Postbank-Callcenter am Telefon beraten lassen will, der muss länger warten als sonst. Die Gewerkschaft Verdi hat die Beschäftigten zum Warnstreik aufgerufen. Damit soll der Druck in den laufenden Tarifgesprächen erhöht werden, wie Lea Matschulat berichtet.
10: Für die etwa 9.000 Beschäftigten bei der Postbank verlangt Verdi 8% mehr Geld, mindestens aber 300 Euro pro Monat. Und um den Druck zu erhöhen, werden Postbankbeschäftigte heute auch bei der Hauptversammlung der Deutschen Bank in Frankfurt-Main protestieren. Die Postbank gehört zur Deutschen Bank.
9: Die Umfragewerte für Bundeskanzler Merz, sie sind im Keller und auch in den eigenen Reihen scheint der Rückhalt jetzt zu schwinden. Die Bild und der Stern berichten, dass es innerhalb der Union Spekulationen über einen möglichen Kanzlerwechsel gibt. Als möglicher Nachfolger wird demnach NRW-Ministerpräsident Wüst gehandelt. Das Umfeld von Merz hat die Berichte allerdings scharf zurückgewiesen. Noch gut 2 Wochen, dann startet sie, die Fußball-WM in den USA, Kanada und Mexiko. Für die deutsche Nationalmannschaft hat jetzt die Vorbereitung begonnen. Bundestrainer Nagelsmann versammelte in Herzogenaurach seinen Kader für das Turnier. Heute steht das erste Training für die DFB-Auswahl an.
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